0: Sensationell gewann auch Speerwerferin Julia Ulbricht Silber. Deutsche Medaillen gab es auch bei der Schwimm-EM in Paris. Isabel Gose hat EM-Silber über 400 Meter Freistil gewonnen. Die 24-Jährige schlug hinter der überragenden Italienerin Simona Quadarella an. Dritte wurde Goses Teamkollegin Maja Werner. Bei den Männern gewann Lukas Mertens EM-Bronze über 400 Meter Freistil.
1: Das Wetter für Deutschland.
0: Zum Wetter, die aktuelle Vorhersage des Deutschen Wetterdienstes. In der Nacht gibt es im Süden und in der Mitte weiter Schauer und Gewitter. Auch an der Nordsee und später im Westen kann es nass werden bei Tiefstwerten zwischen 19 und 10 Grad. Die neue Woche startet dann in der Südhälfte auch wieder mit vielen Wolken, Schauern und Gewittern. Ansonsten gibt es oft einen Sonnen-Wolken-Mix und nur gebietsweise Regen bei nur noch 19 bis 27 Grad höchstens.
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1: Ich bin Dirk Zeitler. Von der angeordneten Evakuierung mehrerer Straßenzüge in der Eifelstadt Monschau infolge der nahen Waldbrände sind nach Angaben der Stadtverwaltung etwa 30 Menschen in 17 Häusern betroffen. Wegen des Großbrands im Naturschutzgebiet Hoherfenn sei dieser Schritt vorsorglich zum Schutz der Bevölkerung ergriffen worden. Wenn der Wind dreht, haben wir auf jeden Fall eine starke Rauchbelastung, sagte der Stellvertreter der Bürgermeisterin. Bis zum späten Abend war man auch in Monschau davon ausgegangen, dass Evakuierungen nicht nötig seien. SPD-Chef Klingbeil hat angesichts schwacher Umfragewerte und interner Kritik für den Kurs seiner Partei in der schwarz-roten Bundesregierung geworben. Wir alle machen uns Gedanken, wie wir stärker werden können, sagte der Vizekanzler bei einer Veranstaltung der rheinland-pfälzischen SPD in Hasloch.
2: An der SPD-Basis rumort es. In den Umfragen geht es eher nach unten und das vor den wichtigen Landtagswahlen im September. Außerdem finden viele, dass sich die Partei in der Koalition nicht genug durchsetzt. Zuletzt wurde deshalb auch die Kritik an den Parteichefs Baas und Klingbeil immer lauter und es gab Rufe nach einem Sonderparteitag. Den lehnt Klingbeil ab und er verteidigt die Kompromisse mit der Union. Die demokratische Mitte dürfe jetzt nicht streiten, sondern müsse das Land auf Vordermann bringen und so auch verhindern, dass die Rechtsextremen die Macht übernehmen. Thomas Brock, Nachrichtenredaktion.
1: Grünchef Banaschak fordert von der CDU nach den Ostlandtagswahlen Gesprächsbereitschaft auch mit der Linkspartei über eine mögliche Regierungsbildung ohne die AfD. Im ZDF-Sommerinterview sagte Banaschak.
3: In einer Situation, in der man befürchten muss, dass am Ende Antidemokraten und Verfassungsfeinde Einfluss auf die Politik bekommen, müssen Demokraten miteinander gesprächsfähig sein.
1: Das erwarte er von linken SPD und von der Union, so der Grünen-Chef. Bei der CDU gibt es einen generellen Unvereinbarkeitsbeschluss, wonach sie Koalition und ähnliche Formen der Zusammenarbeit mit Linke und AfD ablehnt. Zum Sport. Frederik Ruppert ist erstmals Europameister über 3000 Meter Hindernis. Der 29-Jährige siegte im Finale bei der Leichtathletik-EM in Birmingham. Das deutsche Traumergebnis machte Karl Bebendorf als Dritter perfekt. Die gemischte deutsche Sprintstaffel sicherte sich in Birmingham die Silbermedaille. Sensationell gewann auch Speerwerferin Julia Ulbricht Silber.

0: Das Wetter für Deutschland.
1: Zum Wetter, die aktuelle Vorhersage des Deutschen Wetterdienstes. Die neue Woche startet in der Südhälfte wieder mit vielen Wolkenschauern und Gewittern. Ansonsten gibt es oft einen Sonnen-Wolken-Mix und nur gebietsweise fällt Regen. Bei nur noch 19 bis 27 Grad höchstens wird es im Vergleich mit dem Wochenende deutlich kühler.
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1: Ich bin Dirk Zeitler. Wegen des enormen Waldbrandes im Hohen Venn haben die Behörden eine Evakuierung in Teilen der nordrhein-westfälischen Stadt Monschau angeordnet. Betroffen davon sind nach Angaben der Stadtverwaltung etwa 30 Menschen in 17 Häusern. Wegen des Großbrands im Naturschutzgebiet Hoher Venn sei dieser Schritt vorsorglich zum Schutz der Bevölkerung ergriffen worden. Der Grund, sollte der Wind drehen, könnte die Rauchbelastung unerträglich werden. Bis zum späten Abend war man auch in Monschau davon ausgegangen, dass Evakuierungen nicht nötig seien. Die SPD macht innerhalb der Bundesregierung Druck für einen besseren Schutz vor Hitze, Niedrigwasser und weiteren Folgen des Klimawandels. Es brauche eine Kraftanstrengung des gesamten Staates, heißt es in einem Papier von SPD-geführten Ministerien.
2: Bund, Länder, Städte und Gemeinden müssen an einem Strang ziehen beim Klimaschutz. Das ist im deutschen System aber gar nicht so einfach. Dafür müsste das Grundgesetz geändert werden. Etwa damit der Bund Dinge mitfinanzieren kann, die eigentlich in den Händen der Kommunen liegen. Mehr Hitzeschutz in Kliniken oder mehr Grün in Städten. Die SPD-Minister schlagen außerdem einen nationalen Hitzeaktionsplan vor. Allein in diesem Jahr hat die starke Hitze zu mehr als 12.000 Toten geführt. Deutlich mehr als sonst in ganzen Jahren. Thomas Bremser, Nachrichtenredaktion.
1: Grünchef Banaschak fordert von der CDU nach den Ostlandtagswahlen Gesprächsbereitschaft auch mit der Linkspartei über eine mögliche Regierungsbildung ohne die AfD. Im ZDF-Sommerinterview sagte der Grünchef:
3: In einer Situation, in der man befürchten muss, dass am Ende Antidemokraten und Verfassungsfeinde Einfluss auf die Politik bekommen, müssen Demokraten miteinander gesprächsfähig sein.
1: Das erwarte er von Linken, SPD und von der Union. Bei der CDU gibt es einen generellen Unvereinbarkeitsbeschluss, wonach sie Koalitionen und ähnliche Formen der Zusammenarbeit mit Linke und AfD ablehnt. Zum Sport. Deutsche Medaillen bei der Schwimm-EM. Isabel Gose hat in Paris EM-Silber über 400 Meter Freistil gewonnen. Die 24-Jährige schlug hinter der überragenden Italienerin Simona Quadarella an. Dritte wurde Goses Teamkollegin Maja Werner. Bei den Männern gewann Lukas Mertens EM-Bronze über 400 Meter Freistil.
0: Das Wetter für Deutschland.
1: Zum Wetter die aktuelle Vorhersage des Deutschen Wetterdienstes. Die neue Woche startet in der Südhälfte wieder mit vielen Wolkenschauern und Gewittern. Ansonsten gibt es oft einen Sonnen-Wolken-Mix und nur gebietsweise fällt Regen. Bei nur noch 19 bis 27 Grad höchstens wird es im Vergleich mit dem Wochenende deutlich kühler.
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0: hat auch in diesem Sommer so oft wieder eindrucksvoll bewiesen, wie genial sie auch live ist. Andrea Berg, ich sterbe nicht nochmal zum Start in diesem Montag. Schönen guten Morgen, es ist kurz nach 5.
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2: Ich bin Dirk Zeitler. Das Feuer im Naturschutzgebiet Hohes Venn rückt auf die erste Wohnbebauung auf deutschem Gebiet vor. Die Flammen stünden etwa 300 Meter vor den vor einigen Stunden evakuierten Gebäuden, sagte Monschaus Feuerwehrsprecher Tobias Schell. Die Häuser in den Ortslagen Rützhof und Geisberg mit rund 30 Bewohnern waren gegen 22 Uhr evakuiert worden. Die Brandbekämpfer hoffen, die Häuser retten zu können. SPD-Chef Lars Klingbeil hat angesichts schwacher Umfragewerte und interner Kritik für den Kurs seiner Partei in der schwarz-roten Bundesregierung geworben. Wir alle machen uns Gedanken, wie wir stärker werden können, sagte der Vizekanzler bei einer Veranstaltung der rheinland-pfälzischen SPD in Hasloch.
3: An der SPD-Basis rumort es. In den Umfragen geht es eher nach unten und das vor den wichtigen Landtagswahlen im September. Außerdem finden viele, dass sich die Partei in der Koalition nicht genug durchsetzt. Zuletzt wurde deshalb auch die Kritik an den Parteichefs Baas und Klingbeil immer lauter und es gab Rufe nach einem Sonderparteitag. Den lehnt Klingbeil ab und er verteidigt die Kompromisse mit der Union. Die demokratische Mitte dürfe jetzt nicht streiten, sondern müsse das Land auf Vordermann bringen und so auch verhindern, dass die Rechtsextremen die Macht übernehmen. Thomas Brock, Nachrichtenredaktion.
2: Grünchef Banatschak fordert von der CDU nach den Ostlandtagswahlen Gesprächsbereitschaft auch mit der Linkspartei über eine mögliche Regierungsbildung ohne die AfD. Im ZDF-Sommerinterview sagte der Grünchef.
4: In einer Situation, in der man befürchten muss, dass am Ende Antidemokraten und Verfassungsfeinde Einfluss auf die Politik bekommen, müssen Demokraten miteinander gesprächsfähig sein.
2: Das erwarte er von Linken, SPD und von der Union. Bei der CDU gibt es seit 2018 einen generellen Unvereinbarkeitsbeschluss, wonach sie Koalitionen und ähnliche Formen der Zusammenarbeit mit Linke und AfD ablehnt. Zum Sport. Frederik Ruppert ist erstmals Europameister über 3000 Meter Hindernis. Der 29-Jährige siegte im Finale bei der Leichtathletik-EM in Birmingham. Das deutsche Traumergebnis machte Karl Bebendorfer als Dritter perfekt. Die gemischte deutsche Sprintstaffel über 4x100 Meter sicherte sich in Birmingham die Silbermedaille. Sensationell gewann auch Speerwerferin Julia Ulbricht Silber.
1: Das Wetter für Deutschland.
2: Die aktuelle Vorhersage des Deutschen Wetterdienstes. Die neue Woche startet in der Südhälfte wieder mit vielen Wolkenschauern und Gewittern. Ansonsten gibt es oft einen Sonnen-Wolken-Mix und nur gebietsweise fällt Regen. Bei nur noch 19 bis 27 Grad höchstens wird es im Vergleich mit dem Wochenende deutlich kühler.
0: Da bin ich wieder. Schönen guten Morgen.
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0: Marco Maikl für euch im Studio. Länger nicht gehört, aber gleich wieder erkannt, oder? Schön wieder hier zu sein und mit euch zusammen in den neuen Tag zu starten. Guten Morgen.
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Letzte Woche haben uns die Jungs im Radio Schlagerparadies Studio besucht. Die Schlagerpiloten haben ja auch ein neues Album am Start. Mayday, Mayday ist aber schon ein bisschen älter. 2022 haben sie diesen tollen Hit rausgebracht. Schönen guten Morgen, Deutschland. Auf geht's in die neue Woche. Jetzt mit Gabriela Massa.

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Sie macht auch richtig wach, Annemarie Eilfeld hier bei Radio Schlagerparadies und Vis-a-vis. Und jetzt gleich Johnny Hamburg für euch zum Aufstehen. Wer braucht den Mond? Naja, also die Sonne brauchen wir auf jeden Fall, aber es ist auch völlig okay, wenn sie heute mal eine kleine Pause macht, zumindest teilweise im Land. Das ausführliche Deutschlandwetter in ein paar Minuten bei uns. Und jetzt, wie gesagt, erstmal Johnny, schönen guten Morgen.

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1: Die neue Woche startet im Süden mit vielen Wolken, mit Schauern, auch mit Gewittern. Sonst heute oft ein Sonne-Wolken-Mix und nur vereinzelt Regen. Temperaturen liegen zwischen 19 und 27 Grad. Es wird also deutlich kühler als noch am Wochenende. Aber es heißt, endlich mal wieder durchschnaufen. Freuen wir uns.

0: Das ist wohl wahr. Ja, diese Lust auf Schokolade kennt nicht nur Helene Fischer. Marathon bei Radio Schlagerparadies zum Start in die neue Woche. 7 Bundesländer haben noch Sommerferien. Viele Familien sind also noch im Urlaub und posten fleißig Bilder vom Nachwuchs am Strand, im Planschbecken oder auch auf dem Fahrrad in den sozialen Medien. Für viele Eltern oder Großeltern gehört das inzwischen zum Alltag. Aber sobald Kinderfotos im Netz landen, lässt sich nur schwer kontrollieren, wo sie am Ende auftauchen. Stefanie Becker vom Apothekenmagazin Baby und Familie. Worauf sollten wir denn deshalb genau achten?
1: Man sollte immer bedenken, dass Kinderfotos sexualisiert werden können, selbst wenn die Kleinen angezogen sind. Mhm. Also Kinder am besten nur so zeigen, dass man sie nicht erkennen kann, also zum Beispiel von hinten. Und vor allem auch keine peinlichen Kinderbilder posten, für die sich das Kind dann eventuell später schämt oder vielleicht sogar gemobbt wird.
0: Ja, auch wenn Fotos nur für einen vermeintlich kleinen Kreis freigegeben werden, bleibt ein Risiko. Andere können die Bilder speichern und weitergeben. Was raten Sie?
1: Wenn Eltern unbedingt die Aufnahmen teilen oder posten wollen, dann gibt es eine Faustregel. Und zwar die Fotos nur an die Menschen weitergeben, denen man auch seine Kinder anvertrauen würde. Automatisch ist dann nämlich der Kreis viel kleiner und überschaubarer.
0: Also bei Kinderfotos im Netz gilt, lieber einmal mehr vor dem Posten überlegen, weil ist ein Bild erstmal verschickt oder veröffentlicht, lässt sich kaum noch kontrollieren, was damit passiert. Startet gut in den Montag, jetzt mit Alexander Martin. Wir geben zusammen Gas. Du hast

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Andreas Daron hier bei Radio Schlagerparadies. Wir sind Disco und egal, ob ihr Bock auf Disco-Sound oder doch eher Ballade habt, wir spielen eure Lieblingsschlager zum Aufstehen. Jetzt den von Petra aus Bonn. Sie hat sich gemeldet über unsere Homepage schlagerparadiese.de und ist großer Fan von den Olsen Brothers. Und die zwei, die sind absolute ESC-Wiederholungstäter. Ich habe mal nachgeschaut. Insgesamt 9 Mal haben sie am Eurovision Song Contest teilgenommen. Als Duo oder Solo. Und sie singen gern auch mal auf Deutsch. San Francisco, du bist die Stadt für mich. Schönen guten Morgen.

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1: Ich bin Diana Kramer. Das Feuer im Naturschutzgebiet Hohes Venn in Belgien rückt auf deutsches Gebiet vor. Laut der Feuerwehr in Monschau stehen die Flammen nur noch wenige hundert Meter vor Häusern, die am späten Abend evakuiert wurden. Rund 30 Bewohner wurden in Sicherheit gebracht.
2: Die Feuerwehrleute hoffen, die Häuser retten zu können. Zwischen dem Feuer und den Gebäuden liegen Wiesen, die sie in den vergangenen Stunden komplett mit Wasser getränkt haben. Im Minutentakt rauschen Transporter mit Wassertanks ins Einsatzgebiet. Einige Menschen applaudieren jedem vorbeifahrenden Einsatzfahrzeug. Der Kampf gegen die Flammenfront im Hohen Venn, der in Belgien liegt, bereitet den Einsatzkräften weiter große Mühe. Besonders zu schaffen macht ihnen der vergleichsweise starke und ständig drehende Wind. Dirk Zeitler, Nachrichtenredaktion.
1: Umweltschutzverbände erwarten von der Bundesregierung mehr Maßnahmen zum Schutz vor Hitze, Niedrigwasser und weiteren Folgen des Klimawandels. Die Bundesgeschäftsführerin der Deutschen Umwelthilfe Barbara Metz sagte dem RND, es sei überfällig, Klimaschutz und Klimaanpassung als Gemeinschaftsaufgabe im Grundgesetz zu verankern. Dies müsse mit ausreichend Geld hinterlegt werden. SPD-Chef Lars Klingbeil hat angesichts schwacher Umfragewerte und interner Kritik für den Kurs seiner Partei in der schwarz-roten Bundesregierung geworben. Es gehe darum, wieder stärker zu werden, sagte der Vizekanzler bei einer Veranstaltung der SPD in Rheinland-Pfalz.
3: An der SPD-Basis rumort es. In den Umfragen geht es eher nach unten und das vor den wichtigen Landtagswahlen im September. Außerdem finden viele, dass sich die Partei in der Koalition nicht genug durchsetzt. Zuletzt wurde deshalb auch die Kritik an den Parteichefs Baas und Klingbeil immer lauter und es gab Rufe nach einem Sonderparteitag. Den lehnt Klingbeil ab und er verteidigt die Kompromisse mit der Union. Die demokratische Mitte dürfe jetzt nicht streiten, sondern müsse das Land auf Vordermann bringen und so auch verhindern, dass die Rechtsextremen die Macht übernehmen. Aus Berlin, Thomas Brockt.
1: Zum Sport. Die deutschen Athleten waren am letzten Wettkampftag der Leichtathletik-EM in Birmingham im Medaillenrausch. Den Schlusspunkt setzte am Abend Frederik Ruppert mit Gold über 3000 Meter Hindernis. Bronze holte Karl Bebendorf. Die gemischte deutsche Sprintstaffel gewann Silber, ebenso wie Speerwerferin Julia Ulbricht. Die EM-Bilanz des deutschen Teams: 6-mal Gold, 10-mal Silber und 5-mal Bronze.
0: Das Wetter für Deutschland.
1: Die Vorhersage des Deutschen Wetterdienstes. Der Tag beginnt in der Südhälfte mit teils kräftigen Schauern und Gewittern, später lockert es aber immer weiter auf. Im Rest des Landes heute gebietsweise etwas Regen, aber auch trockene und freundliche Phasen. Dazu 19 bis 27 Grad mit den höchsten Werten im Südwesten. Morgen insgesamt mehr Wolken als Sonne, es kann auch immer wieder kurze Schauer geben, die Temperaturen ähnlich wie heute.
4: 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Guten Morgen, ihr Lieben. Ich bin Marco Maichl und auch wenn das Wochenende vorbei ist, ist heute am Montag Durchschnaufen angesagt. Für alle, die noch frei haben und Sommerferien sowieso, aber auch für alle anderen, weil es endlich nicht mehr ganz so heiß ist. Tut gut und klingt gut. Jetzt dank Lukas Cordalis. Der ist noch im Urlaubsmodus.
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0: Gabi Baginski, die ganz große Show in dieser Show. Schönen guten Morgen mit Radio Schlagerparadies. Auf geht's in die neue Woche und endlich mal ein bisschen kühler, oder? Der Sommer, der macht eine kleine, feine Verschnaufpause, in der auch wir verschnaufen und durchschnaufen können. 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
0: 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Semino Rossi, jetzt mit magische Momente. Von denen gibt es am Samstag garantiert auch eine ganze Menge.
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Wenn Moll ist toll, hier bei Radio Schlagerparadies am Montagmorgen um 6:59, immer mehr, ja bitte, immer mehr, das wäre klasse, oder? In 7 Bundesländern sind ja noch Sommerferien, unter anderem auch in Bayern, da wohnt die Sandra und für sie geht es noch ans Meer. Zur Einstimmung hat sie sich bei uns schon mal Urlaubssound von Klaus Beyer bestellt. Olé, olá!

0: Annie Perker, auch sie ist mit dabei gewesen, unter anderem am Samstag bei unserer Schlager-Kultparty im Rahmen vom Summer Feelings Open Air in Gronau in Westfalen. Es war der absolute Wahnsinn. Mehr dazu, Eindrücke von der Stimmung vom Wochenende hören wir heute Morgen noch hier bei Radio Schlagerparadies.
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0: Die neue Woche, die startet im Süden mit vielen Wolken, mit Schauern, auch mit Gewittern. Sonst gibt's heute einen Mix aus Sonne und Wolken. Nur noch vereinzelt dann Schauer. 19 bis 27 Grad die Temperaturen. Es ist also auf jeden Fall deutlich kühler als noch in den letzten Tagen. Wir starten rein in die neue Woche. Jetzt mit Mario Steffen. Und es ist ganz gut, dass es ein bisschen frischer geworden ist im Land. Dann kommen wir nicht ganz so sehr ins Schwitzen. Auch nicht beim Lambada-Tanzen.

0: Also ich finde es echt toll, wieder bei euch zu sein. So gut gelaunt aufstehen, das geht wirklich nur hier bei Radio Schlagerparadies, oder? Vanessa und Giovanni, meine Mama warnte mich vor dir, gerade gehört.
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0: Und das ist eine richtig lustige Challenge, die hat so viel Spaß gemacht in den letzten Wochen. So viele von euch haben sich unser Radio Schlagerparadies T-Shirt angezogen und unseren Radio Schlagerparadies Song gesungen, den hier von Mitch Keller.
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0: Dankeschön für so viele lustige und geile Videos, die ihr uns per Mail an sommer@radioschlagerparadies.de geschickt habt. Gibt's alle zum Anschauen auch auf unserer Homepage schlagerparadies.de. 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Am Sonntag ab 11. Ich darf Glücksfee spielen dann. Bin jetzt schon aufgeregt und freue mich wahnsinnig, euch glücklich zu machen.
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Starkes Duett, Mi Piace, Nino De Angelo und Marina Marx, Bella Italia e Amore. Schönen guten Morgen mit Radio Schlagerparadies und viel Erfolg für alle Aufgaben, die so anstehen in dieser neuen Woche. Auch der Tim, der kann Glück gut gebrauchen, schreibt über unsere Homepage schlagerparadies.de. Hallo ihr Lieben, ich habe heute meine Fahrprüfung und bin ziemlich aufgeregt. Ich brauche unbedingt einen Espresso. Ja, den gibt's jetzt. Serviert von Florian Fesel, lieber Tim. Und dir natürlich heute alles Gute für die Fahrprüfung. Das wird schon klappen.

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0: Ja, auch unser Herz schlägt Schlager. Schönen guten Morgen mit Vanessa Mayer. Montag, gleich wird's 7 Uhr.
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2: Ich bin Diana Kramer. Hitze, Trockenheit, Waldbrände. Umweltschutzverbände fordern von der Bundesregierung einen besseren Schutz vor den Folgen des Klimawandels. Deutschland sei nicht gewappnet, sagt

0: Lisiert. Der Waldbrand im Naturschutzgebiet Hohes Venn rücke derzeit nicht mehr auf die deutsche Grenze vor, teilte die Feuerwehr mit. Leichter Regen, kein Wind und hohe Luftfeuchtigkeit spielen den Einsatzkräften derzeit in die Hände. In der Nacht war das Feuer auf bis zu 300 Meter an Häuser auf deutscher Seite herangerückt. Rund 30 Bewohner waren evakuiert worden. Damit zum Sport. Am letzten Wettkampftag der Leichtathletik-EM in Birmingham zeigte sich das deutsche Team im Medaillenrausch. Den Schlusspunkt setzte am Abend Frederik Ruppert mit Gold über 3000 Meter Hindernis. Am Ende holten die deutschen Athletinnen und Athleten 6-mal Gold, 10-mal Silber und 5-mal Bronze.
1: Es ist die beste deutsche EM-Bilanz seit 28 Jahren. Allein am Abschlusswochenende gewann das Team 3 Titel und mehrere Medaillen. Für die größte Sensation sorgte Speerwerferin Julia Ulbricht, die in ihrem ersten großen Finale gleich Silber holte. Und auch die deutschen Schwimmer kehren 2 Jahre vor Olympia mit einer starken Bilanz von der EM heim. 14 Medaillen holten sie in Paris, überstrahlt vom jungen Johannes Liebmann und seinem Weltrekord über 1500 Meter Freistil. Thomas Bremser, Sportredaktion.
0: Schauspielerin Hayden Panettiere ist im Alter von 36 Jahren gestorben. Das berichten mehrere US-Sender unter Berufung auf ihren Agenten. Panettiere ist bekannt aus Fernsehserien wie Heroes oder Nashville. Sie war früher mit Ex-Boxer Wladimir Klitschko verlobt. Die beiden haben eine gemeinsame Tochter. Die Umstände ihres Todes waren zunächst nicht bekannt.
2: Das Wetter für Deutschland.
0: Die Vorhersage des Deutschen Wetterdienstes. Der Tag beginnt in der Südhälfte mit teils kräftigen Schauern und Gewittern, später lockert es immer mehr auf. Im Rest des Landes heute gebietsweise etwas Regen, aber auch trockene und freundliche Phasen. Dazu 19 bis 27 Grad mit den höchsten Werten im Südwesten. Morgen insgesamt mehr Wolken als Sonne, es kann auch immer wieder kurze Schauer geben, die Temperaturen ähnlich wie heute.
3: 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Ich bin Marco Michael, schönen guten Morgen zusammen und es ist doch ziemlich geil, oder, dass es heute endlich mal kühler ist im Land. Dadurch sparen wir uns auch echt viel Zeit am Morgen.
4: Hä?
3: Ja, statt 5-mal duschen vor der Arbeit reicht heute endlich mal wieder einmal.
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0: toller Schlager von Frau Signordi. Es ist leicht, dich zu lieben hier bei Radio Schlagerparadies am Montagmorgen. Schönen guten Morgen. Ja, im klassischen Schlagersong, gerade eben auch bei Frau Signordi, eigentlich so gut wie immer geht's textlich, ne, meistens um die Liebe. Egal ob aktuelle, vergangene oder gewünschte Liebe, Liebe steht da wirklich immer im Vordergrund. Liebe kann aber auch freundschaftliche Liebe zwischen zwei Frauen oder zwei Männern zum Beispiel sein. Und genau darum geht's auch in der aktuellen Nummer von Hansi Vogt, Amici per sempre.
1: Ich bin mit meinem immer noch besten Freund mit 6 Jahren in die Schule gekommen und dann haben wir die ersten Mofa-Touren gemacht. Dann haben wir gemeinsam gesagt, er lernt die Lehre des Kochs, ich die Bäckerlehre gemacht und dann gehen wir gemeinsam aufs Schiff und bereisen die ganze Welt. Nach der Lehre kamen wir zurück, jeder musste zur Bundeswehr oder zum Zivildienst und das ist einfach ein Freundschaftslied auf ewige Zeiten, weil wir ganz oft beruflich uns nicht treffen und man trifft sich oder man telefoniert und es steht nie was dazwischen und das haben wir jetzt umgesetzt in diese Nummer Amici per sempre, Freunde fürs Leben.
0: Und die ist richtig gut geworden. Hören wir jetzt zum Start in die neue Woche Hansi Vogt und Amici per sempre.

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Unser bayerisches Cowgirl Niki sorgt für gute Laune am Montagmorgen hier bei Radio Schlagerparadies wie ein Traum. Euer Lieblingsschlager wird aber Realität. Schickt mir einfach eine WhatsApp-Sprachnachricht ins Studio an die 06805699110 oder schreibt mir über unsere Homepage schlagerparadies.de. So hat's auch Ulla aus Berlin gemacht, ist großer Fan von Schlagergold. Die Jungs wünschte sich heute Morgen mit dem Sommer-Souvenir.

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0: Doppel-R am Montagmorgen. Rosanna Rocci, das schaffst du nie.
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0: Diese neue Woche startet im Süden mit vielen Wolken. Da gibt es auch immer wieder Schauer und Gewitter. Also doch eher ungemütlich heute. Sonst im Rest des Landes ein Sonne-Wolken-Mix. Da dann nur vereinzelt Regen. Und die Temperaturen, die sind auf jeden Fall überall heute wirklich mal angenehm. 19 bis 27 Grad. Also deutlich kühler als in den letzten Tagen. Die große Hitze, die ist erstmal vorbei.

0: Wir sind ja hier im Paradies. Wir sind hier bei Radio Schlager Paradies. Dürfen wir da eigentlich Björn Martins überhaupt spielen mit Geht zum Teufel? Naja, wir haben es jetzt mal gemacht. Schönen guten Morgen zusammen. Rein geht's in die neue Woche. Ich hoffe, ihr hattet ein tolles Wochenende. Also am Samstag, da hat sich Gronau in Westfalen auf jeden Fall in eine Schlager-Hochburg verwandelt. 6 Stunden nonstop Schlager bei der Schlager-Kultparty im Rahmen vom Summer Feelings Open Air, präsentiert von Radio Schlager Paradies. Mit dabei sind ganz, ganz viele tolle Schlagerstars gewesen, unter anderem Anni Perker, Laura und Marc, Olaf Henning oder auch Noel Terhorst. Und auch viele von euch sind am Start gewesen, zum Beispiel Steffi aus Stuttgart. Sie hat beim Radio Schlagerparadies Ticket Frühling mitgemacht und direkt mal 10 Tickets abgestaubt.
1: Ich liebe Schlager und ja, habe Freunde eingeladen, mitzukommen. Und wir haben jetzt das Upgrade gemacht auf VIP und sind mega begeistert. Auf Malte Kelly, auf Howard Carpendale, auf Nick P.
0: Ja, diese 3 Ausnahmeschlagerstars haben das große Finale dieses langen Tages voller Schlager gerockt, also geschlagert und von Anfang an die Menge zum Beben gebracht.

Gänsehaut pur, die Schlager-Kultparty im Rahmen des Summer Feelings Open Air in Gronau präsentiert von Radio Schlagerparadies. Ein voller Erfolg, und weil es so schön war, hören wir einen der Finalstars jetzt nochmal. Hier ist Howard Carpendale. Hey.

Letzte Woche haben uns die Jungs im Radio Schlagerparadies Studio besucht. Die Schlagerpiloten haben ja ein neues Album am Start und das ist ihre aktuelle Single, die wir gerade gehört haben. Schuld war nur der Limoncello. Ja, irgendjemand oder irgendwas ist immer schuld. Übrigens, ich bin nicht schuld, wenn euer Lieblingsschlager heute Morgen noch nicht gelaufen ist bei uns in der Show. Bestellt euch den ganz, ganz einfach. So hat's auch schon Kerstin aus Nürnberg gemacht über unsere Homepage schlagerparadies.de. Und Kerstin wünscht sich Kerstin. Mit Ich verlor mich selbst aus den 70ern. Schönen guten Morgen.

0: Als das.
1: Damiano Maiolini, perfekt so wie du bist. Perfekt, dass ihr gemeinsam mit uns in den Tag startet. Montagmorgen, 8 Uhr.
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3: Ich bin Diana Kramer. Die SPD macht innerhalb der Bundesregierung Druck für einen besseren Schutz vor Hitze, Niedrigwasser und weiteren Folgen des Klimawandels. Es brauche eine Kraftanstrengung des gesamten Staates. Dafür soll auch das Grundgesetz geändert werden, sagte Vizekanzler Lars Klingbeil bei einer SPD-Veranstaltung in Rheinland-Pfalz.

0: aus, dass das Feuer auf deutsches Gebiet überspringe, heißt es von der Feuerwehr in Monschau. In der Nacht seien die Flammen nicht weiter vorgerückt. Die US-Schauspielerin Hayden Panettiere ist im Alter von nur 36 Jahren gestorben. Das berichten mehrere US-Medien und berufen sich auf ihren Agenten und ihren Vater. Die Umstände ihres Todes sind noch unklar.
1: Serienfans ist Panettiere durch ihre Rollen in der Mystery-Serie Heroes und dem Musikdrama Nashville bekannt. Auch in der Horrorreihe Scream spielte sie zweimal mit. Der frühere Kinderstar war mit Ex-Box-Weltmeister Wladimir Klitschko verlobt. Die beiden haben eine gemeinsame Tochter. Panettiere sprach mehrfach offen über frühere Alkoholprobleme und Depressionen nach der Geburt ihrer Tochter. Vor 3 Jahren starb ihr jüngerer Bruder. Sie habe unermessliche Liebe und Freude ausgestrahlt, schrieb ihr Vater in einem Statement. Thomas Bremser, Redaktion.
0: Zum Sport. Die deutschen Leichtathleten waren am letzten Wettkampftag der EM in Birmingham nochmal im Medaillenrausch. Den Schlusspunkt setzte Frederik Ruppert mit Gold über 3000 Meter Hindernis. Bronze holte Karl Bebendorf. Die gemischte deutsche Sprintstaffel gewann Silber, ebenso wie Speerwerferin Julia Ulbricht. Die EM-Bilanz des deutschen Teams: 6-mal Gold, 10-mal Silber und 5-mal Bronze.
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0: Die Vorhersage des Deutschen Wetterdienstes. Der Tag beginnt in der Südhälfte mit teils kräftigen Schauern und Gewittern. Später lockert es immer mehr auf. Im Rest des Landes heute gebietsweise etwas Regen, aber auch trockene und freundliche Phasen. Dazu 19 bis 27 Grad mit den höchsten Werten im Südwesten. Morgen insgesamt mehr Wolken als Sonne. Es kann auch immer wieder kurze Schauer geben. Die Temperaturen ähnlich wie heute.
3: 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Mit Marco Michael, schönen guten Morgen zusammen. Und während sich viele freuen, dass heute endlich mal wieder Durchschnaufen angesagt ist, finde ich es ziemlich doof, weil bei der Hitze war es viel einfacher, mir den Buckel runterzurutschen.
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0: Großartig, Daniela Alfinito bei Radio Schlagerparadies am Montagmorgen. Das kannst du echt vergessen. Ja, und echt vergessen können wir auch so manchen gut gemeinten Ernährungsratschlag. Da gibt's ja wirklich Ernährungsratschläge wie Sand am Meer. Leider sind längst nicht alle nützlich. Sogar die hochoffiziellen Stellen, wie zum Beispiel die Weltgesundheitsorganisation WHO oder auch die Deutsche Gesellschaft für Ernährung, glänzen hin und wieder durch dubiose Empfehlungen. Oder wisst ihr, warum ihr laut der nur ein Ei pro Woche essen solltet?
1: Das Einzige, was ich mir echt vorstellen könnte, wäre die Frage, wie hält man heutzutage Hühner? Ist das noch verträglich? Wenn, dann würde ich schon lieber ein Ei von glücklichen Hühnern essen.
2: Ein Ei pro Woche erscheint mir wenig. Also ich würde sagen, ist Quatsch. Man kann ruhig mehr Eier essen.
3: Für den Mensch ist ja schon Eiweiß wichtig, aber geht da um Mastbetriebe, Haltung und so weiter.
4: Ja, allein schon die gesundheitlichen Aspekte für einen selber. Zu hohen Cholesterin vielleicht, Verfettung der Bevölkerung durchaus möglich oder Tierschutz allgemein.
0: Warum die offizielle Empfehlung der Deutschen Gesellschaft für Ernährung, maximal ein Ei pro Woche zu essen, gar nichts mit unserer Gesundheit zu tun hat und noch weniger mit dem Tierwohl, das klären wir in genau einer Stunde mit einem Ernährungswissenschaftler hier bei Radio Schlagerparadies. Jetzt erstmal Sommerfeeling von meinem lieben Kollegen Frank Neuenfels.

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Ich singe ja gern mal Karaoke und diesen Hit von Uwe Busse, den habe ich erst vor 2 Wochen zum Besten gegeben. Zärtlicher Tyrann hier bei Radio Schlagerparadies. Ich finde den so genial. Ja, und welchen Song singt ihr vielleicht gerne mal beim Karaoke oder unter der Dusche am Morgen oder jetzt auf dem Weg in die Arbeit? Verratet es mir und wünscht ihn euch. Claudia aus Weimar, den hier von Gabi Baginski zum Beispiel.

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0: Vielleicht.
1: Daniel Sommer im Sommer, wobei der Sommer so eine kleine, feine Pause einlegt ab heute.
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1: Aber es ist jetzt ja auch wirklich sehr lange sehr heiß gewesen bei uns im Land. Ne? Da tut diese Abkühlung doch wirklich mal gut, wie ich finde. 19 bis 27 Grad heute. Ich habe schon überlegt, die Heizung anzumachen. Es gibt heute im Süden viele Wolken, immer wieder Schauer und Gewitter. Sonst ein Mix aus Sonne und Wolken. Vereinzelt auch Regen mit dabei. Und morgen dann am Dienstag, Copy-Paste, das Gleiche nochmal. Jetzt der frische Hit von Eva Luginger zum Start in die neue Woche. Heimliche Tränen bei Radio Schlagerparadies.

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1: Andreas Martin hier bei Radio Schlagerparadies. Alle blonden Mädchen, die grüßen wir natürlich mal ganz herzlich an dieser Stelle, aber auch alle anderen Mädchen und auch alle Jungs. Einfach ganz Deutschland, schön, dass wir gemeinsam in die neue Woche starten. Und ich grüße noch wen? Ich grüße auch meinen Kollegen Herbert Pede. Guten Morgen.
2: Hallo Marco.
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1: Was für ein Wochenende für den deutschen Sport, Herbert. Bei den Europameisterschaften der Leichtathleten und der Schwimmer haben die deutschen Sportler kräftig abgeräumt, ne?
2: In Birmingham hat die deutsche Leichtathletik am Wochenende gleich mehrere Ausrufezeichen gesetzt. Der Sonntag begann mit Marathongold für Amanal Petros. Der Vize-Weltmeister lief in einem packenden Rennen zum Europameistertitel und sicherte Deutschland zusätzlich Silber in der Teamwertung. Petros im ZDF.
4: Marathon ist sehr, sehr fies. Wir trainieren, wie ich vorher gesagt habe, mehr als 200 Kilometer. Und am Ende des Tages bin ich immer sehr froh, dass ich das schaffe, weil beim Marathon kann alles passieren.
2: Am Abend folgte dann der nächste große Triumph. Frederik Rupert gewann die 3000 Meter Hindernis. Hinter ihm sorgte Karl Bebendorf mit Bronze sogar für einen deutschen Doppelerfolg auf dem Podium. Mhm. Für eine Überraschung sorgte außerdem Julia Ulbricht. Die Speerwerferin gewann Silber, ihre erste große internationale Medaille. Damit kommt Deutschland in Birmingham auf insgesamt 21 Medaillen. 6 Gold, 10 Silber und 5-mal Bronze. Im Medaillenspiegel bedeutet das einen starken dritten Platz hinter Italien und Großbritannien.
1: Richtig klasse, ja, und ähnlich gut ist es auch für die Schwimmer in Paris gelaufen.
2: Jo, da krönte der 19-jährige Johann Liebmann seine überragende EM mit einem zweiten Titel. Mhm. Im 1500 Meter Freistilrennen gewann er Gold und das in neuer Weltrekordzeit. Im ZDF-Interview konnte er es selbst kaum glauben.
5: Das war das Ziel, dass ich einmal von vorne weg mein Ding mache, schnell angehe. Dass es wehtun wird, war mir eigentlich auch klar. Ja, aber am Ende dann die Zeit zu sehen, das war nochmal was ganz anderes. Ja, ist unglaublich.
2: Bereits über 800 Meter hatte Liebmann Gold und Europarekord geholt. Oliver Clement sicherte sich über 1500 Meter Bronze. Für den emotionalen Schlusspunkt sorgte Isabel Gose. Über 400 Meter Freistil gewann sie Silber und damit ihre 5. Medaille dieser Europameisterschaften. Trainingspartnerin Maya Werner holte Bronze.
1: So viele erfolgreiche Sportlerinnen und Sportler. Ich fühle mich da jetzt echt wie ein Loser, sage ich dir ganz ehrlich. Ich habe noch nie eine Medaille gewonnen in meinem Leben.
2: Ich auch nicht, Marco.

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1: Der unvergessene Udo Jürgens hier bei Radio Schlagerparadies am Montagmorgen mit 66 Jahren fängt das Leben an. Und das ist mir bisher noch nie aufgefallen. Der Song, in dem es um die 66 geht, ist im Jahr 77 entstanden. 06805-699110, euer direkter Draht zu uns ins Studio.
2: Guten Morgen, ihr Lieben. Hier ist Bianca aus Wennigsen. Ich wünsche euch einen guten Start in die neue Woche. Ich habe jetzt noch eine Woche vor mir, dann habe ich Gott sei Dank erstmal Urlaub. Da freue ich mich schon drauf. Ich hätte gerne von Cora Sommer 25 das Lied gehört, damit das nochmal so ein bisschen hier durchstarten kann, dass man so ein bisschen nochmal Kraft kriegt. Und ja, würde ich mich freuen. Ich danke euch und ich wünsche euch allen einen super schönen Tag und eine gute Woche. Macht's gut, ihr Lieben. Bis denne. Tschüss.

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1: Good morning in the morning, Montagmorgen, genau 9 Uhr.
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3: Ich bin Diana Kramer. Das Rekordniedrigwasser am Rhein und an anderen Flüssen belastet zunehmend auch Bauherren. Da Transportschiffe deutlich weniger laden können, verzögern sich Lieferungen für die Baubranche. Das sagte der Präsident des Verbands baugewerblicher Unternehmen in Hessen, Thomas Reimann, der dpa.
4: Wird das Mehrfamilienhaus teurer als geplant? Kommt der Beton fürs Fundament überhaupt? Diese Fragen treiben gerade viele Bauherren um. Und auch der Fachmann aus Hessen sagt, Sand und Kies

0: zu verankern und mit ausreichend Geld zu hinterlegen. Die Bundeswehr beteiligt sich aus der Luft an der Bekämpfung des großen Waldbrandes in Belgien. Dazu werden zwei Hubschrauber vom Typ NH90 bereitgestellt, teilte das Verteidigungsministerium mit. Die Transporthubschrauber sind mit einem sogenannten Bambi-Bucket bestückt, einem faltbaren Löschwasser-Außenbehälter. Mit jedem Flug können damit 2000 Liter Löschwasser abgelassen werden. Zum Sport. Am letzten Wettkampftag der Leichtathletik-EM in Birmingham hat das deutsche Team nochmal mehrere Medaillen erkämpft. Den Schlusspunkt setzte am Abend Frederik Ruppert mit Gold über 3000 Meter Hindernis.
1: Es ist die beste deutsche EM-Bilanz seit 28 Jahren. Allein am Abschlusswochenende gewann das Team 3 Titel und mehrere Medaillen. Für die größte Sensation sorgte Speerwerferin Julia Ulbricht, die in ihrem ersten großen Finale gleich Silber holte. Und auch die deutschen Schwimmer kehren 2 Jahre vor Olympia mit einer starken Bilanz von der EM heim. 14 Medaillen holten sie in Paris, überstrahlt vom jungen Johannes Liebmann und seinem Weltrekord über 1500 Meter Freistil. Thomas Bremser, Sportredaktion.
0: Am Ende holten die deutschen Leichtathleten bei der EM 6-mal Gold, 10-mal Silber und 5-mal Bronze.
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0: Die Vorhersage des deutschen Wetterdienstes. Der Tag beginnt in der Südhälfte mit teils kräftigen Schauern und Gewittern, später lockert es immer mehr auf. Im Rest des Landes heute gebietsweise etwas Regen, aber auch trockene und freundliche Phasen. Dazu 19 bis 27 Grad mit den höchsten Werten im Südwesten. Morgen insgesamt mehr Wolken als Sonne, es kann auch immer wieder kurze Schauer geben, die Temperaturen ähnlich wie heute.
3: Ich bin Marco Meichel, hi zusammen.
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3: Und gar nicht so cool, dass es jetzt kühler ist, ne? Weil ohne Hitze können wir leider auch den Wochenstart nicht verschwitzen. Wäre eine gute Ausrede beim Chef gewesen. Aber vielleicht habt ihr ja sowieso noch Urlaub oder Sommerferien. Wir begleiten euch, egal ob faul oder fleißig, jetzt mit Peter Sebastian. Glück ist ein Teil von dir.
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0: Maite Kelly, alle ihre Hits großartig, auch der ganz frische Ein Kuss in Paris hier bei Radio Schlagerparadies. Wunderschönen guten Morgen. Vielleicht lasst ihr euch gerade euer Frühstück schmecken, euer Frühstücksei. Laut einer Empfehlung der Deutschen Gesellschaft für Ernährung sollte das nämlich schon euer letztes Ei für diese Woche sein. Nicht, weil es der Gesundheit schadet, sondern um das Klima zu schützen. Allerdings haben viele Gesundheitsorganisationen wie auch die Presse die Empfehlung nur ein Ei pro Woche damals ja völlig falsch aufgegriffen.
1: Und daraus eine Herzwarnung gemacht. Dabei ist heute absolut klar, dass Hühnereier das Herzinfarktrisiko nicht erhöhen, auch bei Diabetikern nicht.
0: Ernährungswissenschaftler Professor Sven-David Müller ist das von, Achtung, jetzt wird's kurz kompliziert, vom Forum for Evidence-Based Preventative Health. Die gemeinnützige Organisation will Gesundheitsmythen aktiv aus der Welt schaffen. Auch den Mythos mit dem Fett, das versuchen viele von uns ja zu meiden wie der Teufel das Weihwasser.
1: Das Problem ist aber nicht das Fett an sich und auch nicht die Menge, sondern welches Fett aufgenommen wird. Die ungesättigten Fettsäuren, die in hochwertigen Ölen, in Samen, Nüssen oder Seefisch vorhanden sind, die sind gut und können das Herz-Kreislauf-Risiko sogar senken und lassen uns sogar besser abnehmen. Und dann ist noch ein weiteres Problem, die Menschen essen dann stattdessen mehr Zucker und Weißmehl. Und das hat dann medizinische Folgen, wie die Entstehung einer Fettleber oder eines Typ-2-Diabetes.
0: Also Fett macht nicht unbedingt gleich Fett. Jetzt gibt's aber einen Schlager, der richtig fett klingt. Fresh and Fun und Angelina, guten Morgen.

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Ein Flashback zurück in die 90er. Brunner und Brunner hier bei Radio Schlagerparadies. Es haut mich um, wenn du lachst. Schönen guten Morgen. Rein mit uns in die neue Woche. Kleine, feine Sommerpause heute im Land, aber nicht bei uns im Radio. Rene Ulbrich setzt sich jetzt trotzdem seine Sonnenbrille auf. Willkommen, Sommer.

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0: Jawohl.
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2: Die neue Woche, die startet im Süden mit vielen Wolken, auch mit Schauern und Gewittern. Sonst heute ein Mix aus Sonne und Wolken und vereinzelt Regen. 19 bis 27 Grad die Temperaturen. Auf jeden Fall deutlich abgekühlt. Nicht mehr ganz so heiß wie zum Beispiel am Wochenende. Und morgen dann am Dienstag sieht es genauso aus.

0: bei Radio Schlagerparadies, Eli Melinda, dir zu begegnen und gleich auch neu bei uns Wolfgang Petri. Jawohl, er ist zurück. Wir freuen uns auf neuen Sound von ihm. Morgengold hören wir gleich hier in wenigen Minuten. Ja, 7 Bundesländer haben noch Sommerferien. Viele Familien sind also noch im Urlaub und posten fleißig Bilder vom Nachwuchs am Strand, im Planschbecken oder auch auf dem Fahrrad in den sozialen Medien. Für viele Eltern oder Großeltern gehört das inzwischen zum Alltag. Aber sobald Kinderfotos im Netz landen, lässt sich nur schwer kontrollieren, wo sie am Ende auftauchen. Stefanie Becker vom Apothekenmagazin Baby und Familie. Worauf sollten wir denn deshalb achten?
1: Man sollte immer bedenken, dass Kinderfotos sexualisiert werden können, selbst wenn die Kleinen angezogen sind. Also Kinder am besten nur so zeigen, dass man sie nicht erkennen kann, also zum Beispiel von hinten. Und vor allem auch keine peinlichen Kinderbilder posten, für die sich das Kind dann eventuell später schämt oder vielleicht sogar gemobbt wird.
0: Auch wenn Fotos nur für einen vermeintlich kleinen Kreis freigegeben werden, bleibt ein Risiko. Andere können die Bilder speichern und weitergeben. Was raten Sie?
1: Wenn Eltern unbedingt die Aufnahmen teilen oder posten wollen, dann gibt es eine Faustregel. Und zwar die Fotos nur an die Menschen weitergeben, denen man auch seine Kinder anvertrauen würde. Automatisch ist dann nämlich der Kreis viel kleiner und überschaubarer.
0: Bei Kinderfotos im Netz gilt also lieber einmal mehr vor dem Posten überlegen, weil ist ein Bild erstmal verschickt oder veröffentlicht, dann lässt sich kaum noch kontrollieren, was damit passiert. Gestern war

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Roland Kaiser hier bei Radio Schlagerparadies. Lieb mich ein letztes Mal, der Kaiser des Schlagers und jetzt quasi die Kaiserin des Schlagers, Andrea Berg. Über 40.000 Fans sind im Juli wieder mit dabei gewesen bei ihrem legendären Heimspiel, quasi beim Wacken des Schlagers zum 21. Mal in Asbach. Und auch wir von Radio Schlagerparadies, wir haben euch eingeladen dazu, haben euch ja exklusive Meet and Greets geschenkt. Es war großartig. Und natürlich hat sie auch diesen Hit zum Besten gegeben, ihren ganz neuen. Hier ist Andrea Berg, das kann uns keiner nehmen. Zum Start in den Montagvormittag.

0: Es ist 10 Uhr.
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2: Ich bin Diana Kramer. Wochenlange Trockenheit, Niedrigwasser in den Flüssen und immer mehr Waldbrände. Angesichts der sich häufenden Feuer fordern Experten erneut, unsere Wälder umzubauen, weg von reinen Nadelwäldern. Hermann Lotze-Kampen vom Potsdam-Institut für Klimafolgenforschung sagte im ZDF:
3: Wir brauchen mehr Mischwälder, die einfach resilienter, widerstandsfähiger gegenüber Trockenheit und Bränden sind. Ganz sofort kann man natürlich nur versuchen, die Feuer zu löschen, aber es gibt ja schon länger Anpassungspläne, Anpassungsstrategien, um den Waldumbau voranzubringen, was wiederum auch dem Wasserhaushalt helfen würde.
2: Hermann Lotze-Kampen vom Potsdam-Institut für Klimafolgenforschung. Auch der Deutsche Forstwirtschaftsrat drängt auf einen Waldumbau in Deutschland, selbst wenn dieser noch Jahre dauern werde. Das Rekordniedrigwasser im Rhein und an anderen Flüssen belastet zunehmend auch Bauherren. Da Transportschiffe deutlich weniger laden können, verzögern sich Lieferungen für die Baubranche. Eine Folge: die ohnehin schon hohen Materialpreise steigen weiter. Das trifft sowohl private als auch öffentliche Bauträger. Aus der Branche heißt es, es komme wegen längerer Lieferzeiten und höherer Kosten zu Verzögerungen beim Bau von Mehrfamilienhäusern und auch Schulen. Die Menschen in Deutschland haben im vergangenen Jahr weniger mehrtägige Reisen unternommen als im Jahr davor. Das ergab eine Auswertung des Statistischen Bundesamts. Vor allem Trips ins Ausland wurden eher gestrichen.
4: Weniger Fernreisen, dafür mehr Trips im eigenen Land. So lässt sich das Reiseverhalten der

0: Einzelne Person oder eine Tippgemeinschaft, die 6 richtigen Gewinnzahlen plus Superzahl hatte, ist noch unklar.
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0: Die Vorhersage des Deutschen Wetterdienstes. Südlich der Donau und vom östlichen Erzgebirge bis nach Südostbrandenburg noch teils kräftige Schauer und Gewitter, die aber abziehen. Später heute nur noch vereinzelt Regen und auch freundliche Phasen. Dabei aber deutlich kühler bei 19 bis 27 Grad. Morgen im Nordosten und Südwesten noch sonnig, ansonsten oft wechselhaft mit Regen und einzelnen Gewittern bei 19 bis 28 Grad maximal.
2: Schlagerparadies. Gut gelaunt geht's in den Vormittag. Dabei helfen uns wie immer eure Lieblingshits. Ich bin Stefan Grub. Schön, dass ihr da seid.
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Ich freue mich auf einen relaxten Montagvormittag mit euch. Die Bullenhitze vom Wochenende, die haben wir erstmal hinter uns. Wir können es also nochmal ein bisschen gechillter angehen lassen. Genau das haben wir vor mit euch und euren Lieblingsschlagern hier in unserem Programm. Und das Gute ist, heute kommt ihr nicht beim Handy aus der Tasche holen, schon ins Schwitzen. Also meldet euch sehr gerne hier bei mir im Studio per WhatsApp-Sprachnachricht an die 06805 699 110 oder über unsere kostenlose App. Alle Wege führen direkt zu eurem Lieblingssender Radioschlagerparadies und ich freue mich auf eure Grüße und Musikwünsche und ihr freut euch jetzt hoffentlich erstmal auf Melissa Naschenbeng. Wo du

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Las Vegas, pass gut auf mein Baby hier bei Radio Schlager Paradies. Ich hoffe, ihr habt alle was Schönes erlebt am Wochenende. Es ist doch immer schön, wenn man sich montags noch so ein bisschen dran freuen kann, was in den Tagen davor so alles passiert ist. Bei Melina aus Saarbrücken scheint es heute genauso zu sein. Sie war am Wochenende mit ihren Freunden auf einer tollen Party und dort hat sie eine großartige Künstlerin gesehen und gehört. Und die hat ihr so gut gefallen, dass sie heute gern ihre Freunde grüßen möchte mit einem Song von dieser Künstlerin. Liebe Melina, dann bist du hier bei Radio Schlager Paradies genau richtig. Hier ist für dich Gabriela Massa, Zerfleddert. Viel Spaß damit.

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0: Bei dem einigermaßen regnerischen Wetter diese Woche stellt sich bei dem ein oder anderen vielleicht die Frage, sag mal, wie können wir eigentlich die große weite Welt entdecken, ohne die eigenen vier Wände zu verlassen? Dafür gibt's grundsätzlich ja mehrere Möglichkeiten, zum Beispiel Fernsehdokus anschauen, im Internet stöbern oder, und das ist, wie ich finde, die schönste von allen, die Schlagerpiloten hören. Mit ihren Liedern entführen sie uns seit mittlerweile 8 Jahren zu den schönsten Orten der Welt, von Bora Bora bis zu den Sternen von Santo Domingo. Mit ihrem neuen Album Laguna Blue, Sterne überm Paradies, sind noch mal einige dazugekommen. Allen voran die Insel Koh Samui. Ihr gleichnamiger Song ist wie ein Album voller Urlaubserinnerungen. Allerdings nicht ihre eigenen.
1: In Koh Samui war ich noch keiner von uns. Der Titel wurde uns angeboten von Andreas Bertels. Der hat damals Riesenhits geschrieben, immer noch, für viele namhafte Künstler, auch für Roland Kaiser. Und er lebt auf Koh Samui. Und ich denke mal, er hat das Lebensgefühl in die Nummer verpackt und hat gesagt, Jungs, das ist genau das, was ihr als Schlagerpiloten noch nicht hattet. Thailand, Koh Samui, probiert mal die Nummer aus.
0: Haben sie zum Glück gemacht und gleich einen Volltreffer gelandet. Ein Song, der klingt wie ein Liebesurlaub im Paradies. Ihre eigenen Urlaubserinnerungen sind da aber vergleichsweise unromantisch.
2: Ja, also wir hatten schon mal Betten. Ich glaube, die waren aus dem Film Der Hobbit oder so.
1: Ja, also einmal umdrehen, dann hängst du an der Wand.
2: Ich bin zweimal rausgefallen.
1: Und eins ist mal zusammengekracht, weißt du noch?
2: Das war bei dir, ja. Ja. Das war,
1: Nicht, weil ich zu schwer war.
2: Nein, nicht, weil du warst auf keinen Fall zu schwer.
1: Nein,
2: Stefan,
1: nee.
2: Ich bitte dich. Contenance, mein Freund.
0: Ja, musikalisch schweben sie über den Wolken. Privat sind sie absolut bodenständig. Und genau das macht die Schlagerpiloten so unglaublich sympathisch. Das hört man auch in ihren Liedern. Also Koffer packen, einchecken, auf geht's nach Koh Samui vom neuen Album Laguna Blue, Sterne überm Paradies. Der Albumtipp der Woche hier bei Radio Schlagerparadies. Die Schlagerpiloten.

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1: Na, wo ist er denn, der Fendt? Vielleicht steht er ja am Hörhof im bayerischen Obernzenn und ist fleißig am Häckseln. Immerhin ist die Arbeitswoche angelaufen, auch am Hörhof. Das hat mir unsere Hörerin Mirjam Weinmann verraten über unsere kostenlose Radioschlagerparadies-App. Sie wünscht dem Häcksler-Team am Hörhof eine gute Maisernte und für die richtige Motivation sorgt sie gleich mit einem Klassiker von der Spider-Murphy-Gang. Skandal im Sperrbezirk. Auf geht's!

0: Es ist 11 Uhr.
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2: Ich bin Diana Kramer. Das Rekordniedrigwasser am Rhein und an anderen Flüssen in Deutschland belastet zunehmend auch Bauherren. Da Transportschiffe deutlich weniger laden können, verzögern sich Lieferungen für die Baubranche. Das sagte der Präsident des Verbands baugewerblicher Unternehmen in Hessen, Thomas Reimann, der dpa.
3: Wird das Mehrfamilienhaus teurer als geplant? Kommt der Beton fürs Fundament überhaupt? Diese Fragen treiben gerade viele Bauherren um. Und auch der Fachmann aus Hessen sagt, Sand und Kies, die per Schiff transportiert werden, die werden knapper und damit auch teurer. Einen Stillstand auf Baustellen befürchtet er nicht, aber er vermutet, die Preise werden auch nicht wieder sinken, nachdem sich die Lage irgendwann mal wieder entspannt. Claudia Wächter, Nachrichtenredaktion.
2: Die Bundeswehr beteiligt sich aus der Luft an der Bekämpfung des großen Waldbrandes in Belgien. Dazu werden zwei Hubschrauber vom Typ NH90 bereitgestellt, teilte das Verteidigungsministerium mit. Der Einsatz soll heute beginnen und ist zunächst für 7 Tage angesetzt. Die Transporthubschrauber sind mit einem sogenannten Bambi-Bucket bestückt, einem faltbaren Löschwasser-Außenlastbehälter. Mit jedem Flug können damit 2000 Liter Löschwasser abgelassen werden. Die US-Schauspielerin Hayden Panettiere ist tot. Das berichten mehrere US-Medien unter Berufung auf ihren Agenten und ihren Vater. Sie wurde nur 36 Jahre alt. Die Umstände ihres Todes sind noch unklar.
4: Serienfans ist Panettiere durch ihre Rollen in der Mystery-Serie Heroes und dem Musikdrama Nashville bekannt. Auch in der Horrorreihe Scream spielte sie zweimal mit. Der frühere Kinderstar war mit Ex-Boxweltmeister Wladimir Klitschko verlobt. Die beiden haben eine gemeinsame Tochter. Panettiere sprach mehrfach offen über frühere Alkoholprobleme und Depressionen nach der Geburt ihrer Tochter. Vor 3 Jahren starb ihr jüngerer Bruder. Thomas Bremser, Redaktion.
2: In Deutschland ist etwa jeder 10. junge Mensch zwischen 20 und 24 Jahren ohne Job, Bildungs- oder Ausbildungsplatz. Laut Statistischem Bundesamt sind

0: und Südwesten noch sonnig, ansonsten oft wechselhaft mit Regen und einzelnen Gewittern bei 19 bis 28 Grad maximal.
1: 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Wir gehen gleich gemeinsam auf Entdeckungsreise, aber erstmal gibt's was auf die Ohren. Stefan Krug für euch mit euren Lieblingshits. Hallo zusammen.
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0: Daniel Johnson, nie mehr ohne dich hier bei Radio Schlagerparadies. Bei dem Wort Oberbayern, da denken die einen an den berühmten Halligalli-Schuppen auf Mallorca, die anderen haben sofort den Chiemsee, den Königssee oder die Zugspitze vor Augen. Das echte Oberbayern, das hat allerdings noch viel mehr besondere Orte zu bieten. Die sind meist deutlich weniger bekannt, haben aber auch gerade deshalb ihren ganz eigenen Charme. Die Initiative Geheimatorte will genau diese Orte sichtbar machen. Stefanie Reichert von Tourismus Oberbayern München hat uns erklärt, was sie so besonders macht.
1: Bei unseren Geheimatorten geht es weniger um klassische Geheimtipps, sondern um das Gefühl von Heimat. Also Orte, an denen man einfach runterkommt, die besonders sind, ohne laut zu sein und an denen man sich verbunden fühlt. Das können Wege durch die Natur sein, charmante Orte oder Plätze, die eine Geschichte erzählen, wo man die Region wirklich spürt, in der Landschaft, in kleinen Orten oder auf ruhigen Wegen. Es geht dabei weniger um das große Highlight, sondern um die vielen kleinen Momente, die einen Ausflug letztlich auch besonders machen.
0: Diese Orte sind gleichermaßen für Besucher und Einheimische gedacht. Oft ist man für die Schönheit des eigenen Zuhauses ja so ein bisschen blind. Umso schöner, dass die Geheimatorte für alle einfach zu erreichen sind.
1: Tatsächlich ein großer Pluspunkt, die entspannte Anreise. Viele der Geheimatorte sind nämlich gut mit Bus und Bahn erreichbar. Das heißt, man kann den Ausflug eigentlich schon auf der Fahrt beginnen, ganz ohne Stress, ohne Stau, ohne Parkplatzsuche. Und während draußen die Landschaft vorbeizieht, ist man gedanklich schon mitten im Erlebnis.
0: In Bayern sind ja aktuell noch Ferien. Vielleicht ist das ja die ideale Gelegenheit, ein schönes, lauschiges Plätzchen zum Ausspannen zu finden. Schaut gern einfach mal rein im Netz unter www.geheimatorte.de.

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0: Schön, dass ihr dabei seid am Montagvormittag. Ich hoffe, ihr hattet einen angenehmen Start in die neue Woche. Wenn es hier und da noch ein bisschen hakt, dann könnt ihr euch gerne eine kleine Motivationsspritze abholen in Form eures Lieblingsschlagers. Schreibt mir einfach eine kurze Nachricht über unsere kostenlose Radioschlagerparadies-App oder schickt eine Sprachnachricht per WhatsApp an die 06805 699 110. Funktioniert übrigens auch für die Kollegen, ja, wenn ihr denen was Gutes tun wollt. Die Leitungen sind offen. Platz in der Playlist habe ich aktuell auch noch. Also haut rein, denn ihr wisst ja, mit der richtigen Musik geht alles gleich viel leichter von der Hand. Weiß auch unser Hörer Leines.
1: Hallo, liebes Radioschlagerparadies-Team, hier ist der Leines. Ich wünsche mir für meinen Arbeitskollegen Ralf den Song "Wovon träumst du" von Howard Carpendale. Liebe Grüße aus Ingolstadt.

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Den Sonnenschein im Blut, Radio Schlagerparadies auf den Ohren und endlich noch mal ein bisschen Regen auf der Haut. So kann man es doch aushalten, ja? Apropos aushalten. Vielleicht habt ihr das in diesem Sommer auch schon miterleben dürfen. Ihr sitzt mit ein paar Freunden zusammen irgendwo im Freien und plötzlich springt einer auf und fuchtelt wie wild geworden an sich rum, weil sich eine Wespe im T-Shirt-Ärmel verirrt hat. Da werden selbst von gestandenen Kerlen offen Todesängste zur Schau gestellt und ich kann's vollkommen verstehen. Nicht auszudenken, was wäre, wenn's uns mal ginge wie neulich einem Schüler aus Arkansas in den USA. Den beschlich beim Footballtraining nämlich so ein komisches Gefühl unterm Helm. Da hat er irgendwann natürlich mal nachgeschaut, war zum Glück keine Wespe, sondern nur eine 60 Zentimeter lange Grubenotter, eine der giftigsten Schlangen, die es in der Region überhaupt gibt. Ja, und während wir bei einer Wespe im T-Shirt schon nach einer Sekunde in einen Feitstanz verfallen, hat es bei dem jungen Mann erstmal eine knappe Stunde gedauert, bis er es überhaupt gemerkt hat. Der Leiter der Tierschutzbehörde, die Schlange dann eingesammelt hat, der war entsprechend fassungslos drüber, wie viel Glück der Junge da eigentlich hatte. Den hat's gar nicht weiter gejuckt. Nach dem Vorfall hat er einfach weiter trainiert, allerdings dann mit einem anderen Helm. Also ich finde, da ist so eine Wespe unterm Hemd ja fast schon niedlich. Ja, auf jeden Fall verdient der Mann ganz schön viel Respekt für so viel Helmmut. Aha, 5 Euro in die Wortspielkasse.

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Chris Roberts, do you speak English? Yes, I speak English, aber ich versuch's lieber weiterhin auf Deutsch. Ich glaube, das ist einfach leichter zu verstehen. Aus Bad Salzuflen in Nordrhein-Westfalen hat sich der Carlo bei mir gemeldet über unsere Homepage radioschlagerparadies.de. Und er ist tatsächlich meinem Aufruf von vorhin gefolgt und hat ganz liebe Grüße dagelassen an die Arbeitskollegen aus der Qualitätsabteilung. Sie starten jeden Montag in die Woche mit Radioschlagerparadies. Vielen Dank dafür, ihr Lieben, finde ich natürlich großartig. Und natürlich gibt's jetzt auch euren Lieblingsschlager. DJ Ötzi, der hellste Stern. Viel Spaß damit.

0: 12 Uhr haben wir's.
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2: Ich bin Diana Kramer. In Belgien kämpfen hunderte Einsatzkräfte weiter gegen einen riesigen Waldbrand nahe der deutschen Grenze. Der Waldbrand im Hohen Venn ist der größte der belgischen Geschichte.
3: Heute Morgen hat es geregnet über dem Hohen Venn in Ostbelgien und natürlich ist das eine gute Nachricht für alle Bekämpfer des Feuers in diesem Grenzgebiet. Der Regen hat nicht gereicht, um den Brand zu löschen, aber er hilft. Die Stadt Monschau auf der deutschen Seite des Venns gilt als nicht mehr akut gefährdet. Deutsche Bundeswehrhubschrauber helfen auch auf der belgischen Seite und dort sind immer noch einige Ortschaften evakuiert. Dieter Ebeling, Brüssel.
2: Angesichts von immer mehr und größeren Waldbränden, auch hier in Deutschland, wird der Ruf nach einem Umbau unserer Wälder lauter. Der Präsident des Deutschen Forstwirtschaftsrates sagte im Deutschlandfunk, man müsse von den reinen Nadelholzbeständen weg hin zu Mischwäldern. Dass es jetzt auch in eher nassen Gebieten Brände gebe, zeige deutlich, dass der Klimawandel voranschreite. Aus seiner Sicht werde der Waldumbau aber noch mindestens ein Jahrzehnt dauern. Der Lotto-Jackpot ist endlich geknackt. 50 Millionen Euro gehen nach Thüringen. Seit Ende März hatte niemand beim Spiel 6 aus 49 die sechs richtigen Gewinnzahlen plus Superzahl getippt. Ein Rekord.
4: Eine Tippgemeinschaft, ein einzelner Spieler. Noch ist völlig unklar, wer den Volltreffer gelandet hat. Aber mit 50 Millionen, da eröffnen sich ungeahnte Möglichkeiten. Und mehr geht auch nicht, denn der Gewinn, der wird gedeckelt. Die Chancen allerdings, den Jackpot zu knacken, die sind minimal. So winzig, wie mit verbundenen Augen einen einzigen rot gefärbten Grashalm zu finden auf einem Fußballfeld. Claudia Wächter, Nachrichtenredaktion.
2: Und auch hier ging es um große Summen. Am Rande der Autoshow in Kalifornien ist der allererste Elektro-Ferrari, der erstmals im Mai vorgestellt wurde, für 40 Millionen Dollar versteigert worden. Der Ferrari Luce, der für viel Aufsehen und auch Kontroversen sorgte, ist ein echtes Unikat. Er trägt die Fahrgestellnummer 0 und ist das erste Produktionsfahrzeug dieser Baureihe. Der Erlös der Versteigerung geht komplett an die wohltätige Ferrari-Stiftung. Regulär kaufen kann man einen Luce übrigens ab einem Preis von 550.000 Euro.
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2: Die Vorhersage des Deutschen Wetterdienstes. Südlich

0: Laura und Marc featuring Amber hier bei Radio Schlagerparadies. Ich glaube, wir alle freuen uns gerade über die kleine Abkühlung da draußen. Trotzdem hoffe ich, dass wir auch noch mal ein bisschen Freibadwetter bekommen diesen Sommer. Muss ja nicht gleich über 30 Grad sein, aber so bei 27, 28 Grad leicht anschwitzen und dann ab ins kühle Nass. Das macht ja schon eine Menge Spaß. Wenn ihr das Ganze aber noch mit einem richtig anspruchsvollen Workout verbinden wollt, dann hat mein Kollege Jonas Gehm aus unserer Sportredaktion genau den richtigen Tipp für euch.
1: FloatFit ist ein Ganzkörper-Workout auf dem Wasser und zwar nicht im Wasser, sondern auf einer schwimmenden Matte. Stellt euch vor, ihr macht Burpees, Squats oder sogar Yoga auf einem schwimmenden Stand-Up-Paddling-Board im Pool. Klingt verrückt, ist es auch, aber genau das macht den Reiz aus. Euer ganzer Körper muss ständig ausbalanciert werden. Vor allem die Tiefenmuskulatur wird hierbei richtig gefordert. Und keine Sorge, wenn ihr mal ins Wasser fallt, gibt's statt Applaus eben einen kleinen Platscher.
0: Ja, also Kniebeugen und Co. auf einer schwimmenden Matte, das klingt vielleicht erstmal nach einer reinen Spaßveranstaltung. Für FloatFit gibt's aber tatsächlich richtige Kurse und die gehen ganz schön ran.
1: Ein typisches FloatFit-Workout dauert rund 30 bis 45 Minuten und besteht aus Intervalltraining mit Kraft-, Cardio- und Balanceübungen. Alles passiert auf der instabilen Wassermatte, die im Pool verankert ist. Barfuß mit voller Körperspannung und absolutem Fokus, sonst macht ihr schneller einen Bauchklatscher, als euch lieb ist. Trainiert wird meist in Gruppen, angeleitet von einem Coach und ihr braucht nichts außer Badezeug und Humor. Schwimmkenntnisse sind Pflicht. Stabilität kommt dann doch mit der Zeit.
0: Also, wenn euch beim nächsten Mal das Schwimmen im Freibad zu langweilig wird, mit FloatFit könnt ihr euch einer echten sportlichen Herausforderung auf dem Wasser stellen. Und das Beste ist, wenn ihr ins Schwitzen kommt, die nächste Abkühlung, die ist nur einen Bauchklatscher weit entfernt.

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Ihr müsst natürlich nicht warten, bis es dunkel wird. Ihr könnt euch auch jetzt gerne schon hier im Studio melden per WhatsApp-Sprachnachricht an die 06805 609 110 oder wie immer über unsere Radioschlagerparadies-App. Das hat auch die Annemarie aus Obernburg in Unterfranken gemacht. Sie ist spürbar erleichtert, dass heute der erste Regen gefallen ist nach den gefühlt endlosen Hitzewochen. Und deshalb ist sie, glaube ich, auch richtig gut gelaunt und möchte sich beim Küchenputz heute selber was Gutes tun, noch mal gerne ihren Lieblingsschlager hören. Dabei bin ich natürlich sehr gerne behilflich, liebe Annemarie. Leg ruhig mal den Lappen zur Seite, dreh das Radio auf. Dein Herz kannst du auch gleich auf laut stellen. Hier ist für dich und für euch Mario Steffen.

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Und was ich sehe, das ist eine Menge Glück. Und zwischendrin mal Regen, das gehört wohl auch dazu.

0: Die aktuelle Single von Julia Lindholm hier bei Radio Schlagerparadies. Bleiben, wenn's am schönsten ist. Das ist bei Julia im Moment schwierig. Sie ist nämlich schon am Kofferpacken, hat sie uns auf ihrem Instagram-Kanal verraten. Es geht nach Hamburg. Dort wird sie ab September zusammen mit ihrer Kollegin und Freundin Linda Hesse die Theaterbühne rocken. Freut sie sich auch schon drauf, aber ich glaube, die Abreise, die fällt ihr gerade so ein bisschen schwer.
1: Ich bin zu Hause, gerade alleine, zwischen Koffer packen, waschen und Sachen vorbereiten, Material einstudieren und so weiter und so fort, weil es geht jetzt hier nach Hamburg für mehr oder weniger 2 Monate. Erstmal kurz hin für Proben, zwischendurch ein Abstecher nach Schweden, wieder zurück nach Köln. Ich merke, ich bin ein bisschen aufgeregt, zu viel jetzt unterwegs zu sein, aber alles wird gut. Alles ist schön.
0: Ja, man hört es ein bisschen. Aber das ist auch natürlich für Künstler nicht immer leicht, so lange von der Familie und dem eigenen Zuhause getrennt zu sein. Wir hoffen auf jeden Fall, dass Julia und ihre Liebsten das Ganze gut meistern. Und umso schöner ist dann ja auch das Wiedersehen. Andrea Berg jetzt für euch. Simsalabim.

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Kurz vor eins haben wir's und noch ist jede Menge Platz in meiner Playlist für eure persönlichen Top-Hits. Kurze Sprachnachricht per WhatsApp an die 06805 699 110 ist der schnellste Weg, um eure Lieblingslieder hier ins Programm zu kriegen. Ihr könnt's aber auch machen wie Joachim Schulten aus Hamburg. Er hat sich gemeldet über die Radio Schlager Paradies App. Grüße hat er sich einfach mal gespart. Er will einfach nur seinen Song hören und das ist auch vollkommen okay. Hier ist er auch schon. Johnny Hamburg, diese Nacht.

0: Tanja Lasch und ihr Plattenspieler. 13 Uhr haben wir's.
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2: Ich bin Diana Kramer. Die Aggressivität im Straßenverkehr hier in Deutschland hat in den vergangenen Jahren weiter zugenommen. In einer Langzeitstudie der deutschen Versicherungswirtschaft gaben fast die Hälfte der Autofahrer an, mitunter zu drängeln. Deutlich mehr als bei der letzten Erhebung vor 3 Jahren.
3: Drängeln, Ausbremsen, Schimpfen. Ein knappes Drittel der Autofahrer schert nach dem Überholen schon mal so dicht ein, dass der andere bremsen muss. Auch bei Radfahrern deutet die Umfrage auf ein zunehmend aggressives Verhalten hin. Über 40% von ihnen erzwingen demnach hin und wieder die Vorfahrt. Das Leben werde immer hektischer, das erzeuge Druck, so die Studienmacher. Auch die Nutzung des Smartphones am Steuer nimmt immer mehr zu. Jeder Vierte schreibt während der Fahrt zumindest ab und an Nachrichten. Tine Klimach, Berlin.
2: Die Bundeswehr beteiligt sich aus der Luft an der Bekämpfung des Waldbrandes in Belgien. Dazu werden 2 Hubschrauber vom Typ NH90 bereitgestellt, teilte das Verteidigungsministerium mit. Der Einsatz soll heute beginnen und ist zunächst für 7 Tage geplant. Die Transporthubschrauber sind mit einem sogenannten Bambi-Bucket bestückt, einem faltbaren Löschwasser-Außenlastbehälter. Mit jedem Flug können damit 2000 Liter Löschwasser aufgenommen und abgelassen werden. Die Menschen in Deutschland haben im vergangenen Jahr weniger mehrtägige Reisen unternommen als im Jahr davor. Das ergab eine Auswertung des Statistischen Bundesamts. Vor allem Reisen ins Ausland wurden gestrichen.
4: Weniger Fernreisen, dafür mehr Trips im eigenen Land. So lässt sich das Reiseverhalten der Deutschen zusammenfassen. Und das liegt vor allem an Dienstreisen, die sind deutlich gestiegen, fast wieder auf das Vor-Corona-Niveau. Wenn die Menschen mehr als einen Tag unterwegs sind, dann vor allem mit dem Auto, deutlich dahinter die Bahn und das Flugzeug. Die beliebtesten Reiseziele im Ausland waren erneut Italien, Österreich, Spanien, Frankreich und die Niederlande. Thomas Bremser, Redaktion.
2: Ein Tourist aus den USA ist am Ätna von einem Blitz getroffen worden und ums Leben gekommen. Der etwa 30 Jahre alte Mann sei während eines Gewitters auf dem Vulkan auf der italienischen Mittelmeerinsel Sizilien unterwegs gewesen, berichten Medien. Er wurde noch mit einem Rettungshubschrauber in ein Krankenhaus geflogen, er war aber bereits tot. Seit Tagen rumort der Ätna und spuckt Lava und Asche. Der Ausbruch von Europas aktivstem Vulkan zieht viele Schaulustige aus aller Welt an.
1: Das Wetter für Deutschland.
2: Die Vorhersage des Deutschen Wetterdienstes. Südlich der Donau und vom östlichen Erzgebirge bis nach Südostbrandenburg noch teils kräftige Schauer und Gewitter, die aber abziehen. Später heute nur noch vereinzelt Regen und auch freundliche Phasen. Dabei aber deutlich kühler bei 19 bis 27 Grad. Morgen im Nordosten und Südwesten noch sonnig, ansonsten oft wechselhaft mit Regen und einzelnen Gewittern bei 19 bis 28 Grad maximal.
0: Schlagerparadies. Jetzt nochmal reinhauen bis Feierabend. Die passende Musik habe ich für euch. Ich bin Stefan Grub, schön bei euch zu sein.
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Schön, dass ihr mit dabei seid. Unsere letzte gemeinsame Stunde ist angebrochen und die fülle ich am liebsten mit euren Lieblingssongs. Aus Dortmund hat sich unser Hörer Willi Göske gemeldet über die Radioschlagerparadies-App. Er schreibt, viele Grüße an meinen Schatz und Puri, unseren Sonnenschein. Und statt dem Lieblingssong gibt's heute mal was Leckeres zum Schnapulieren oder vielleicht gibt's auch beides. Hören wir mal rein.

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0: Ninette und Sophia Loren, die aktuelle Single hier bei Radio Schlagerparadies. Das Leben ist ein teurer Spaß geworden in den letzten Jahren. Nicht nur an der Zapfsäule, auch im Supermarkt wird alles immer teurer. Allerdings kriegen wir es gerade dort nicht immer so richtig mit, denn die Lebensmittelindustrie, die lässt sich ein ganzes Arsenal an Tricks einfallen, um die tatsächlichen Preissteigerungen vor uns zu verschleiern. Zum Beispiel den sogenannten günstiger Trick. Armin Walle von der Verbraucherzentrale Hamburg erklärt uns mal, wie der funktioniert.
1: Ja, der günstiger Trick oder die günstiger Methode, da geht es darum, dass der Preis sinkt, aber die Füllmenge deutlich stärker gesunken ist als der Preis, dass auch hier die Verbraucherinnen und Verbraucher in die Röhre schauen, weil sie unterm Strich deutlich mehr bezahlen müssen, obwohl es auf den ersten Blick wie ein Schnäppchen aussieht.
0: Das Ganze funktioniert tatsächlich auch in die andere Richtung.
1: Methode Nummer 2, mehr drin. Auf den Packungen steht dann jetzt mit mehr Inhalt. Das stimmt auch, aber der Preis ist überproportional gestiegen, sodass auch hier die Verbraucherinnen und Verbraucher mehr bezahlen, obwohl sie meinen, sie hätten ein Schnäppchen gemacht, weil die Füllmenge gestiegen ist.
0: Das Ganze ist für uns Kunden, wenn wir einmal die Woche einkaufen gehen, natürlich schwer nachzuverfolgen. Das wissen auch die Hersteller. Manche fahren mit ihren Füllmengen deshalb regelrecht Karussell.
1: Das ist wirklich bei einzelnen bekannten Marken der Fall. Das heißt, die Füllmengen werden nach und nach verändert, aber nicht nur nach unten, sondern irgendwann geht es mal wieder nach oben mit einer höheren Preis und dann geht es wieder von vorne los. Also wirklich, wir haben einzelne Beispiele, wo in 20 Jahren 10 verschiedene Packungen dann angeboten werden, nur mit der Intention, die Preise zu erhöhen.
0: Das scheint Ihnen geglückt zu sein. Und wir haben immer noch das Gefühl, wir hätten mal wieder ein Schnäppchen erwischt. Leider ist das nicht das Ende der Fahnenstange. Noch mehr Tricks der Lebensmittelindustrie gibt's morgen Nachmittag bei meinem Kollegen Jonas Gehm. Bis dahin, Augen auf beim Eierkauf. Lasst euch nicht veräppeln.
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Juliane Werding hat Sonne auf der Haut, Sonne auf die Ohren, gibt's hier bei Radio Schlagerparadies mit euren Lieblingsliedern. Conny aus Weißenfels im Burgenlandkreis in Sachsen-Anhalt hat mir geschrieben über unsere kostenlose Radio Schlagerparadies App. Sie hört uns zu über DAB Plus und grüßt ganz lieb den Klaus, Christiane und Peter in Neuhausen und last but not least die Susan in Leipzig. Ich hoffe, Sie hören jetzt auch alle zu. Hier ist nämlich für euch ein Megaknaller von einem Megatypen. Olaf Berger.

Da liest Alessa mal kurz zwischen deinen Zeilen und schon sind fast schon wieder 4 Stunden vorbei. Ich freue mich auf jeden Fall, dass ihr eingeschaltet habt bei Radio Schlagerparadies und ich freue mich noch mehr, wenn ihr auch heute Nachmittag dabei bleibt. Hier übernimmt gleich meine liebe Kollegin Antje Klann und auch sie freut sich riesig über eure Nachrichten in unserer Gruß- und Wunschbox. Meldet euch gern fleißig per WhatsApp über unsere Homepage oder mit unserer App. Ich bin Stefan Grub, wünsche euch einen tollen Nachmittag und gleich ganz viel Spaß mit Antje und den besten Schlagern der Welt. Wir hören uns wieder am Freitag, wenn ihr mögt. Bis dahin, habt eine tolle Woche und genießt die Abkühlung. Vanessa Mai für euch, Sommerwind. Ciao, ciao. Die

0: Es ist 14 Uhr.
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2: Ich bin Babit Büchner. In Belgien kämpfen hunderte Einsatzkräfte weiter gegen die Flammen nahe der deutschen Grenze. Der Waldbrand im Hohen Venn ist der größte der belgischen Geschichte.
3: Heute Morgen hat es geregnet über dem Hohen Venn in Ostbelgien und natürlich ist das eine gute Nachricht für alle Bekämpfer des Feuers in diesem Grenzgebiet. Der Regen hat nicht gereicht, um den Brand zu löschen, aber er hilft. Die Stadt Monschau auf der deutschen Seite des Venns gilt als nicht mehr akut gefährdet. Deutsche Bundeswehrhubschrauber helfen auch auf der belgischen Seite und dort sind immer noch einige Ortschaften evakuiert. Aus Brüssel, Dieter Eberling.
2: Drängeln, Ausbremsen, Schimpfen. Die Aggressivität im Straßenverkehr hat in den vergangenen Jahren weiter zugenommen. Nahezu alle Werte für aggressives Verhalten hätten sich weiter verschlechtert, zeigt eine Langzeitstudie der deutschen Versicherungswirtschaft. Darin räumen immer mehr Autofahrer eigenes Fehlverhalten ein. Besonders oft wird dicht aufgefahren und gedrängelt. Jeder 10. junge Mensch im Alter zwischen 20 und 24 Jahren ist in Deutschland ohne Job oder Ausbildungsplatz. Das zeigen Daten des Statistischen Bundesamts. Damit ist der Anteil junger Menschen, die nicht in Ausbildung oder Beschäftigung sind, in den vergangenen Jahren stetig gestiegen.
4: Auffällig in der Statistik ist, dass anders als in vielen anderen EU-Ländern hierzulande mehr junge Menschen in Großstädten ohne Job oder Ausbildungsplatz sind als auf dem Land, wo es in der Regel ja weniger Angebote gibt. Unabhängig von der Region wollen sich viele nach dem Schulabschluss oder Studium erstmal orientieren und zum Beispiel reisen oder sie warten auf den richtigen Studien- oder Ausbildungsplatz. Außerdem sind in Deutschland etwas mehr junge Frauen als Männer zwischen 20 und 24 ohne Beschäftigung. Diana Kramer, Nachrichtenredaktion.
2: Seit Ende März hatte niemand beim Lottospiel 6 aus 49 die 6 richtigen Gewinnzahlen plus Superzahl getippt. Ein Rekord. Nun wurde der Lotto-Jackpot mit der Maximalhöhe von 50 Millionen Euro in Thüringen geknackt. Nach Angaben der Thüringer Staatslotterie tippte eine Einzelperson am Samstag die richtigen Zahlen.
1: Das Wetter für Deutschland.
2: Die aktuelle Vorhersage des Deutschen Wetterdienstes. Am Nachmittag lassen die Schauer und Gewitter im Süden weiter nach. Es bleibt zwar oft bewölkt, aber es regnet nur noch gebietsweise. Die Temperaturen erreichen noch 19 bis 27 Grad maximal mit den höchsten Werten im Südwesten. Morgen ist es dann im Nordosten und Südwesten meist freundlich und trocken, sonst eher wechselhaft mit Schauern und einzelnen Gewittern bei ähnlichen Temperaturen wie heute.
5: Ich sag herzlich willkommen. Stressfrei geht es durch den Montagnachmittag. Mein Name ist Antje Klann.
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einfach nur so gut, Musik tut einfach gut. Ihr hört Radio Schlagerparadies und wenn ihr vielleicht genauso turbulent in die neue Woche gestartet seid wie ich, dann würde ich sagen, haben wir auf jeden Fall schon mal eins gemeinsam. Montag ist immer ein unfassbarer Tag, finde ich. Da kann so viel passieren und das Wochenende war für mich eigentlich relativ schön und entspannt, auch trotz Arbeit, aber es waren viele schöne Momente dabei und der Montag, der crasht immer so völlig rein und wenn es euch genauso geht, dann würde ich sagen, wir atmen jetzt einfach mal ganz kurz und tief ein und genießen einfach den Nachmittag, den Montagnachmittag mit guter Musik, die macht nämlich gute Laune und Menschen machen natürlich auch gute Laune und Linda Feller gehört zu den absoluten Frohnaturen im deutschen Schlager. Mit ihr habe ich auch schon schöne Momente verbracht und ich schenke sie euch jetzt hier musikalisch. Mit Sonne geht das Leben leichter, sag ich doch.

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Neue aktuelle Single von Daniel Sommer war das, hier gehört auf Radio Schlagerparadies. Und bevor wir gleich mal ein bisschen in Richtung Sport schauen, würde ich sagen, erfülle ich gerne einen Musikwunsch von Thomas aus Brandenburg. Der grüßt nämlich alle aus dem regenabgekühlten Südosten in Deutschland und schreibt, habt einen schönen Nachmittag. Thomas, das wünschen wir dir an der Stelle auch. Und wenn ihr einen Musikwunsch habt, dann schickt ihn gerne hier ins Studio unter 06805 699 110. Gern als WhatsApp-Sprachnachricht. Und jetzt haben wir ein kleines Rendezvous für Thomas. In deinem Arm bin ich dem Himmel nah mit Rendezvous.

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1: Ja, seit dem vergangenen Samstag ist ja Jürgen Klopp als neuer Trainer der deutschen Fußballnationalmannschaft im Amt. Und darüber erklärt uns jetzt Herbert Pieder etwas mehr auf.
2: Und wir fragen uns, ob er es schafft, wieder Euphorie bei den deutschen Fußballfans zu entfachen. Da ist die Gemütslage nach der verkorksten WM ja ganz schön im Keller. Schon in wenigen Wochen werden wir sehen, was Kloppo in der kurzen Zeit wird bewegen können. Denn da stehen die ersten Heimspiele in der Nations League gegen Griechenland und Serbien an. Für beide Spiele in Augsburg und München startet heute der öffentliche Ticketverkauf. Bundestrainer Klopp hofft auf die Unterstützung der Fans.
3: Was auch immer wir da auf dem Feld veranstalten, wenn es die Leute nicht interessiert, brauchen wir es nicht machen. Das kann man sicher so sagen. Das gilt für die Vereine, aber es gilt natürlich auch für die Nationalmannschaft. Ich möchte außergewöhnliche Atmosphären schaffen. Und ich weiß, dass da der Fußball, der gespielt wird, echt ein entscheidender Einflussfaktor ist. Daran werden wir arbeiten. Und die Leute sollten diese Möglichkeit zumindest mal überdenken, ob sie da nicht auch mit dabei sein wollen, dass wir vielleicht erstmalig in Augsburg dann beim Heimspiel jeden gewonnenen Zweikampf feiern, als hätte man gerade ein Tor geschossen. Wäre auf jeden Fall ein Anfang.
2: Passend dazu können Fans erstmals nach langer Zeit wieder Stehplatztickets für 15 Euro erstehen. Dafür sollte man aber schnell sein. Auch Jürgen Klopp freut sich drauf.
3: Wir alle wissen, dass viele der Fans, die besonders leidenschaftlich sind, bei Fußballspielen eben stehen. Ob das jetzt eine Lebenseinstellung ist, weil sie sagen, Fußball im Sitzen gucke ich nicht, oder ob es anderen Dingen geschuldet ist, ist egal. Aber wir wissen alle, wovon vor allem auch der deutsche Fußball lebt in diesem Moment, und freue mich da sehr, sehr, sehr drüber.
1: Ich würde sagen, ob stehen oder sitzen, Fußball schauen ist einfach was ganz Wunderbares und verbindet die Menschen.
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Ramon Roselli, ganz süchtig, hier auf Radio Schlagerparadies. Ich wünsche euch einen schönen Montagnachmittag mit natürlich eurer Musik, die ihr gerne hört. Und Annette aus Langleiten hat uns geschrieben, grüßt ihren Mann Thorsten und den Sohn Anton. Wir sind gerade auf dem Weg von der Nordsee nach Hause, schreibt sie, in die Rhön. Na Mensch, dann wünsche ich euch auf jeden Fall eine staufreie Fahrt, dass ihr ganz entspannt nach Hause kommt mit Musik von Roland Kaiser.

Benjamin oder Angelo und Marina Marx mit Bella Italia. E amore. Hier gehört auf Radio Schlagerparadies und damit eine schöne Zeit am Montag. Ich hoffe, ihr hattet ein entspanntes, schönes Wochenende. Und gut gelaunt geht's natürlich jetzt in die neue Woche. Und wir sind an eurer Seite, egal ob ihr noch Urlaub habt, Ferien oder ihr müsst vielleicht arbeiten. Dann sind wir natürlich am Start mit Musik jetzt von John Kincaid.

Richtig coole Nummer von Vincent Groß und den Estéreo Brothers. Amore mit Mio. Die senden wir jetzt auch ganz viel Liebe hier durchs Radio. Und wer mag, darf gerne seinen Musikwunsch hier ins Studio schicken. Gerne übers Gruß- und Wunschformular auf schlagerparadies.de. Und ich habe jetzt einen schönen Song für euch rausgesucht von Andreas Gabalier.

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0: Und damit ist es 15 Uhr.
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2: Ich bin Babette Büchner. Erleichterung in Monschau. Der Waldbrand in Belgien rückt nicht weiter vor. Auch der Regen hat geholfen, die Lage zu entspannen. Die 30 Menschen, die am Abend evakuiert wurden, können aktuell aber noch nicht zurück. Im Hohen Venn brennt es seit Tagen auf einer Fläche von rund 3000 Hektar. Es ist einer der größten Waldbrände in der Geschichte Belgiens. Die Aggressivität im Straßenverkehr hat in den vergangenen Jahren weiter zugenommen. In einer Langzeitstudie des Gesamtverbands der deutschen Versicherungswirtschaft geben fast die Hälfte der Autofahrer an, mitunter zu drängeln.
3: Drängeln, Ausbremsen, Schimpfen. Ein knappes Drittel der Autofahrer schert nach dem Überholen schon mal so dicht ein, dass der andere bremsen muss. Auch bei Radfahrern deutet die Umfrage auf ein zunehmend aggressives Verhalten hin. Über 40% von ihnen erzwingen demnach hin und wieder die Vorfahrt. Das Leben werde immer hektischer, das erzeuge Druck, so die Studienmacher. Auch die Nutzung des Smartphones am Steuer nimmt immer mehr zu. Jeder Vierte schreibt während der Fahrt zumindest ab und an Nachrichten. Aus Berlin, Tine Klimach.
2: Der Zwischenfall mit einer Boeing am Münchner Flughafen war offenbar deutlich gefährlicher als zunächst bekannt. Ein Luftfahrtexperte sagt jetzt, der Airport sei am Samstag nur haarscharf an einer Katastrophe vorbeigeschrammt.
4: Die Maschine der Vietnam Airlines war erst hinter dem Ende der Startbahn abgehoben. Dabei hätte es nach Einschätzung eines Luftfahrtexperten zu einer Katastrophe mit hunderten Toten kommen können. Die Maschine war offenbar mit zu geringer Geschwindigkeit auf der Startbahn unterwegs. Beim Start setzte dann das Heck auf und wurde schwer beschädigt. Warum die Crew den Start nicht rechtzeitig abgebrochen hat, untersucht jetzt die Bundesstelle für Flugunfalluntersuchung. Die Passagiere blieben unverletzt. Aus München, Fabian Schaffer.
2: In der Bundeswehr gab es im Juli so viele Soldaten wie seit 13 Jahren nicht mehr. Ende des Monats gab es rund 186.700 Männer und Frauen in der Truppe, teilte das Verteidigungsministerium mit. Im Vergleich zum Vorjahresmonat sei das ein Plus von 2%. Das Personalziel für dieses Jahr ist damit erreicht. Bei den Bewerbungen gab es demnach ein Plus von 26%. Rund 47.000 Anschreiben seien eingegangen.
1: Das Wetter für Deutschland.
2: Die aktuelle Vorhersage des Deutschen Wetterdienstes. Am Nachmittag lassen die Schauer und Gewitter im Süden weiter nach. Es bleibt zwar oft bewölkt, aber es regnet nur noch gebietsweise. Die Temperaturen erreichen noch 19 bis 27 Grad maximal mit den höchsten Werten im Südwesten. Morgen ist es dann im Nordosten und Südwesten meist freundlich und trocken, sonst eher wechselhaft mit Schauern und einzelnen Gewittern bei ähnlichen Temperaturen wie heute.
0: 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Ich sag nochmal herzlich willkommen, mein Name ist Antje Klann. Ganz stressfrei geht es durch den Montagnachmittag hier.
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heißt die aktuelle Single von Markus. Hier gehört auf Radio Schlagerparadies. Und als Astronaut kann man natürlich auch ganz wunderbar von da oben die Sonnenfinsternis bestaunen, die ja jetzt gerade hinter uns liegt. Das war ein schönes Schauspiel und viele haben das natürlich sehr genossen. Wir genießen auf jeden Fall gute Musik hier am Montagnachmittag mit gleich Peter Sebastian und Bernd Klüver. Aber vorher habe ich Vivien Lind für euch. Du und ich gehören zusammen, heißt es da.

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Radio Schlagerparadies und bei uns gibt es gleich den Albumtipp. Aber bevor wir dazu kommen, würde ich ganz gerne noch einen Musikwunsch erfüllen. Und zwar Diana hat uns hier eine Nachricht übers Gruß- und Wunschformular geschrieben und grüßt Doris, Arend, Heiko und alle Schlagerfans. Bleibt und werdet gesund, schreibt sie noch dazu. Dann hoffe ich, dass es dir gut geht mit Sabrina Berger. Alles auf die Liebe.

0: 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Ja, einer muss immer schuld sein. Früher war es der Bossa Nova, heute ist das Trendgetränk des Sommers der Limoncello. Und wer den schon mal probiert hat, der weiß auch genau warum. Die Schlagerpiloten Kevin und Stefan haben es auch schon rausgefunden.
1: Schuld war nur der Limoncello. Als wir an dem Tag das Video dazu gedreht haben, waren wir abends essen. Und tatsächlich haben wir da zum ersten Mal auch Limoncello probiert.
2: Ja.
1: Der war aber leider pur. Mhm. Das war dann nicht so unser Fall. Und nachher
2: die Zitronenhustensaft hat es geschmeckt.
1: Und nachher haben wir dann die andere Variante dann probiert. Da kommt, glaube ich, Hugo, Wasser und
2: Fragen
1: keine
2: nicht.
1: Ahnung. Der war lecker. Sehr erfrischend, sehr erfrischend. Aber du brauchst da nur zwei Gläser, dann läuten die Glocken.
3: Und dann bist du schon ein bisschen so ein Tüdelü.
1: Dann geht's schon zur Sache. Also ist schon in Ordnung.
2: Ja, ja.
1: Also kann man trinken.
0: Na, ich füge hinzu, auf eigene Gefahr, das Zeug ist wirklich ganz schön stark. Mindestens genauso stark ist aber auch das Lied von den Schlagerpiloten. Schuld war nur der Limoncello. Hat sich sofort übrigens zum Fanliebling entwickelt, ganz ähnlich wie ihr 2023er Hit Es war in Wuppertal.
1: Der Song, den haben die Fans auch bei uns so schnell als möglich gefordert. Deswegen musste die unbedingt ganz schnell als Single kommen, weil ich glaube, vom Feeling her ist das Wuppertal Teil 2.
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1: Also die Leute feiern Wuppertal immer noch. Deswegen. Und Limoncello reiht sich nahtlos an.
0: Ja, könnt ihr euch jetzt selber mal von überzeugen. Hier sind die Schlagerpiloten mit ihrem Sommerknaller. Schuld war nur der Limoncello, einer von 15 großartigen Songs auf dem neuen Album Laguna Blue. Sterne überm Paradies, natürlich überm Schlagerparadies.

Radio Schlagerparadies am Montagnachmittag. Und jetzt ist Zeit, deinen Musikwunsch zu erfüllen. Maurice aus Passau, er grüßt nämlich seine Oma Karin. Wir sind auf der A3, dem Weg von Düsseldorf nach Passau. Und meine Oma ist die Beste. Deswegen wünsche ich mir das Lied für meine Oma. Und was meint er? Mendocino von Michael Holm.

Ja, totales Chaos. Die Single von Alexander Martin hier gehört auf Radio Schlagerparadies. Euch wünsche ich einen schönen Nachmittag und hoffe, bei euch ist kein Chaos. Es ist alles in Ordnung, aber wie das Leben so spielt, meistens ist nicht alles in Ordnung. Es kommt alles auf einmal. Ich glaube, da muss man einfach nur dreimal durchatmen und dann ein bisschen das Radio lauter drehen. Dann geht's einem wieder gut. Dafür habe ich jetzt tolle Medizin und zwar musikalische Medizin. Pauline mit Schau mich bitte nicht so an, ihrer aktuellen neuen Single hier bei uns bei Radio Schlagerparadies.

schöne Aussage, oder? Wenn der Wahnsinn will. Ja, manchmal ist Wahnsinn einfach am Start. Aber ich habe ja vorhin schon gesagt, das gehört zum Leben dazu. Das ist einfach unterhaltsam. Und ganz ehrlich, wenn nichts passieren würde, sage ich jetzt mal so als Berliner, dann wäre es doch total langweilig, oder? Dann würde der Tag nur so dahin plätschern. Man würde den nächsten Tag aufstehen und sagen, irgendwie war gestern langweilig. Und deswegen, so ein bisschen Trubel gehört einfach zum Leben dazu. Und ganz viel musikalischen Trubel, den gibt es jetzt von Matthias Röder. Gebrauchtes Herz. Na, die Geschichte kann er euch selber erzählen.

TJ Anderson hier gehört auf Radio Schlagerparadies und allen, die jetzt am Strand liegen, eine schöne Zeit hier bei uns mit Musik von Mary Rose.

0: Und damit ist es 16 Uhr.
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2: Ich bin Babette Büchner. Der Regen hat geholfen. Die Lage im Waldbrandgebiet an der belgisch-deutschen Grenze hat sich etwas entspannt. Der Brand im belgischen Naturschutzgebiet Hohes Venn war gestern bis auf 300 Meter an die deutsche Grenze herangerückt.
3: Das Feuer aus Belgien ist bisher nicht weiter Richtung Monschau in der Eifel vorgerückt. Regen und ausbleibender Wind wirken sich derzeit positiv aus, wie es von der Monschauer Einsatzleitung hieß. Man habe die Situation etwas entschärfen können. Die Menschen aus dem grenznahen Ortsteil Kalter Herberg, die evakuiert worden waren, können aktuell noch nicht in ihre Häuser zurück. Die Evakuierung wird noch aufrechterhalten. Mit rund 3000 Hektar Fläche handelt es sich um einen der größten Waldbrände in der Geschichte Belgiens. Tine Klimach, Nachrichtenredaktion.
2: In der Bundeswehr gab es im Juli so viele Soldaten wie seit 13 Jahren nicht mehr. Ende des Monats gab es rund 186.700 Männer und Frauen in der Truppe, teilte das Verteidigungsministerium mit. Im Vergleich zum Vorjahresmonat sei das ein Plus von 2%. Das Personalziel für dieses Jahr ist damit erreicht. In Deutschland ist der Tankrabatt ausgelaufen. Polen führt dagegen jetzt neue Hilfen ein. Ab heute gelten dort ein festgelegter Maximalpreis und eine reduzierte Mehrwertsteuer.
4: Mit dem neuen Spritpreispaket möchte Polens Regierung zumindest vorübergehend finanzielle Erleichterung schaffen für die vielen Bürger, die in diesen Tagen mit dem Auto aus dem Urlaub zurückkehren. Die Regelung gilt für 2 Wochen bis Ende August. Dann beginnt das neue Schuljahr. In Polen zahlt man heute für den Liter Super umgerechnet 1,67 Euro. Das sind 61 Cent weniger als in Deutschland. Und das wird sicher auch deutsche Tanktouristen sehr interessieren. Aus Warschau, Doris Heimann.
2: Eines der wichtigsten Infrastrukturprojekte in Deutschland taucht unter die Elbe. Zwischen Wewelsfleth in Schleswig-Holstein und Wischhafen in Niedersachsen ist der Südlink-Tunnel zur Unterquerung des Flusses fertig. Schleswig-Holsteins Ministerpräsident Daniel Günther und der niedersächsische Umweltminister Christian Meyer haben den symbolischen Tunneldurchschlag vollzogen. Die Stromautobahn soll die Energie von Windrädern komplett unterirdisch vom Norden in den Süden transportieren.
1: Das Wetter für Deutschland.
2: Die aktuelle Vorhersage des Deutschen Wetterdienstes. Am Nachmittag lassen die Schauer und Gewitter im Süden weiter nach. Es bleibt zwar oft bewölkt, aber es regnet nur noch gebietsweise. Die Temperaturen erreichen noch 19 bis 27 Grad maximal mit den höchsten Werten im Südwesten. Morgen ist es dann im Nordosten und Südwesten meist freundlich und trocken, sonst eher wechselhaft mit Schauern und einzelnen Gewittern bei ähnlichen Temperaturen wie heute.
5: Na, die Temperaturen sind auf jeden Fall ein bisschen entspannter für alle, natürlich auch für uns und die Tiere. Ich wünsche euch eine schöne Zeit. Hier ist Antje Klann.
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Gilbert, alles bleibt anders und das ist okay. 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So, und jetzt habe ich Musik von DJ Herzbeat featuring Pedro Basile, Canto per te.

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0: Tolle Künstlerin Laura Wilde hier auf Radio Schlagerparadies um 16.19 Uhr. Und jetzt ist wieder Zeit für einen Musikwunsch. Und ich habe jetzt einen ganz, ganz besonders süßen Wunsch. Und zwar von Max aus Malbrassert. Und was er uns zu sagen hat, oh, das hören wir uns zusammen mal an.
1: Hallo, ich wünsche mir von Helene Fischer Herzbeben. Und ich möchte grüßen Nilo, Diana, Silke, Migo und Dennis.

0: Radio Schlagerparadies am Montagnachmittag. Ja, und am Samstag, da wurde ja aus Gronau in Westfalen eine riesige Schlagerhochburg. 6 Stunden Nonstop Schlager bei der Schlagerkultparty im Rahmen vom Sommerfeelings Open Air, präsentiert natürlich von Radio Schlagerparadies. Und mit dabei waren ganz viele tolle Schlagerstars, unter anderem Anni Perker, Laura und Marc, Olaf Henning, Noel Terhorst und viele mehr. Und auch ein paar von euch waren vor Ort, wie zum Beispiel Steffi aus Stuttgart. Sie hat nämlich beim Radio Schlagerparadies Ticketfrühling mitgemacht und direkt 10 Tickets gewonnen. Und wir haben sie vor der Show getroffen und sie war schon mega begeistert.
1: Ich liebe Schlager und ja, habe Freunde eingeladen, mitzukommen. Und wir haben jetzt das Upgrade gemacht auf VIP und sind mega begeistert. Auf Malte Kelly, auf Howard Carpendale, auf Nick P.
0: Und diese 3 Ausnahmeschlagerstars waren natürlich das große Finale dieses langen Tages voller Schlager. Und natürlich haben sie von Anfang an die Menge zum Beben gebracht. Hört mal.

Gänsehaut, oder? Die Schlagerkultparty im Rahmen des Sommerfeelings Open Air in Gronau, präsentiert von Radio Schlagerparadies. Und für alle, die da waren, mit Sicherheit ein Tag, der für immer im Gedächtnis bleibt und Gänsehautmomente hinterlassen hat. Jetzt habe ich Ihnen hier nochmal musikalisch Nick P. Madre Mia.

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Der Herr, dieser schöne Song, der fasst immer unwahrscheinlich mein Herz an. Sarah Stephanie, Herz übernimmt Kommando. Hier gehört auf Radio Schlagerparadies und gut gelaunt geht es natürlich jetzt durch den Montagnachmittag mit einem lieben Gruß von Irmhild aus Mönchengladbach. Die sitzt nämlich gerade im Zug und hört uns über Ohrstöpsel zu, hat sie mir verraten, und ist echt reif für die Insel. Da sitzen ein paar Kinder drin, die ein bisschen ja unkläglich sind, und deswegen würde ich sagen, bereite ich dir jetzt eine kleine Freude mit Lukas Cordales. Wir sind reif für die Insel.

sind vielleicht einige Schlagerkünstler auch. Hier ist Radio Schlagerparadies und Tourneen, die können ja tatsächlich körperlich und mental sehr fordernd sein für die Künstler. Matthias Reim, der vor kurzem auch über die Herausforderungen seiner Ehe gesprochen hat, hat über die Jahre aber offenbar gelernt, genau die Signale seines Körpers einfach mal einzufangen und darauf zu hören. Statt nämlich den gesamten Tag durchzutakten, baut er ganz bewusst längere Erholungspausen ein und meint, du gewöhnst dich einfach daran, für den Körper und auch für deinen Geist Erholzeiten einzubauen. Das hat er jetzt ganz exklusiv Schlager.de verraten. Diese Pausen überlässt der Sänger keinesfalls dem Zufall. Sein Tagesablauf vor einem Konzert folgt nämlich einem ziemlich festen Rhythmus. Das heißt, wirklich strukturiert mittags um 1:30 was essen und dann 3 Stunden im Hotelzimmer entspannen. Großes Entertainment braucht Matthias Reim, der vor kurzem sein Haus am Bodensee verkauft hat, in diesen Stunden nicht. Stattdessen zieht er sich einfach zurück, liest ein Buch oder schaut eine Serie auf dem iPad. Vor allem aber geht es darum, sich hinzulegen und dem Körper Ruhe zu gönnen. Und dann erst am späten Nachmittag beginnt für ihn langsam die Vorbereitung auf den Konzertabend. Um 17 Uhr gibt es dann ein Espresso und eine halbe Stunde später geht es dann unter die Dusche. Beginnt das Konzert beispielsweise so um 19.30 Uhr, ist Matthias Reim gegen 18 Uhr dann an der Location. Ja, da würde ich sagen, der Mann macht alles richtig. Und ja, wenn ihr jetzt gerade vielleicht auch voll im Stress seid, dann gönnt euch einfach mal eine kleine Pause. Wir sind an eurer Seite. Sommer in Hamburg heißt es zum Beispiel jetzt musikalisch von Johnny Hamburg.

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0: Eva Lunginger mit heimliche Tränen der aktuellen Single. Hier gehört auf Radio Schlagerparadies. Mittlerweile ist es 16.48 Uhr und Zeit für den nächsten Musikwunsch. Da hören wir zusammen mal rein.
1: Einen schönen Montagnachmittag, ist die Manuela aus Falkensee. Ich würde mich freuen, wenn du von Ayane Perl den neuen Titel Irgendwo spielen würdest. Vielen Dank und liebe Grüße.

Ja, und wir tanzen jetzt auch hier am Montagnachmittag. Es ist 16.55 Uhr mittlerweile und der eine oder andere hat mit Sicherheit noch irgendeinen schönen Song, den er gerne hier bei uns hören möchte. Dann würde ich sagen, schickt mir eure Musikwünsche doch einfach hier ins Studio unter 0680569110 als WhatsApp-Sprachnachricht. Ich freue mich drauf und musikalisch habe ich schon ein bisschen was vorbereitet natürlich. Pia Malo, Herz an heißt es da. Schönen Nachmittag.

0: damit ist es gleich 17 Uhr.
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2: Ich bin Babette Büchner. Das Wetter hilft mit. Bisher konnten die Einsatzkräfte verhindern, dass der Brand im belgischen Naturschutzgebiet Hohes Venn weiter an die deutsche Grenze heranrückt. Die Bürgermeisterin von Monschau sagte, die Lage sei unverändert. Der Regen habe gut getan, aber habe das Feuer natürlich nicht gelöscht. Die 30 evakuierten Einwohner könnten deshalb noch nicht zurück in ihre Häuser. In Deutschland ist der Anteil junger Menschen ohne Job oder Ausbildungsplatz leicht gestiegen. Im vergangenen Jahr waren es 10% der 20- bis 24-Jährigen, berichtet das Statistische Bundesamt. Im Jahr zuvor waren es 9,5%.
3: Viele der jungen Menschen sind arbeitssuchend oder stehen kurz vor Studium oder Ausbildung, laut Bildungsbericht. Aber fast 2/3 stehen dem Arbeitsmarkt nicht zur Verfügung, wegen Betreuungspflichten und gesundheitlicher Probleme. Dadurch gingen wichtige Fachkräfte verloren, so die gewerkschaftliche Hans-Böckler-Stiftung. Abhilfe könne eine echte Ausbildungsgarantie bringen. Bei den Arbeitsagenturen müsste die Förderung im Mittelpunkt stehen, statt Sanktionen und Druck, sagt der Sozialverband Deutschland, um beim Einstieg in die Arbeit zu unterstützen. Aus Berlin, Tine Klimach.
2: Der Zwischenfall mit einer Boeing am Münchner Flughafen war offenbar deutlich gefährlicher als zunächst bekannt. Ein Luftfahrtexperte sagt jetzt, der Airport sei am Samstag nur haarscharf an einer Katastrophe vorbeigeschrammt.
4: Die Maschine der Vietnam Airlines war erst hinter dem Ende der Startbahn abgehoben. Dabei hätte es nach Einschätzung eines Luftfahrtexperten zu einer Katastrophe mit hunderten Toten kommen können. Die Maschine war offenbar mit zu geringer Geschwindigkeit auf der Startbahn unterwegs. Beim Start setzte dann das Heck auf und wurde schwer beschädigt. Warum die Crew den Start nicht rechtzeitig abgebrochen hat, untersucht jetzt die Bundesstelle für Flugunfalluntersuchung. Die Passagiere blieben unverletzt. Aus München, Fabian Schaffer.
2: Es gibt Fortschritte bei einem der wichtigsten Infrastrukturprojekte Deutschlands. Der Südlink-Tunnel zur Unterquerung der Elbe zwischen Wewelsfleth in Schleswig-Holstein und Wischhafen in Niedersachsen ist fertig. Bis Ende 2028 soll Südlink 10 Millionen Haushalte mit Strom versorgen können. Die rund 700 Kilometer lange Stromleitung soll die Energie von Windrädern komplett unterirdisch vom Norden in den Süden transportieren.
1: Das Wetter für Deutschland.
2: Die aktuelle Vorhersage des Deutschen Wetterdienstes. Heute Abend und in der Nacht lockern die Wolken gebietsweise auf und die Schauer klingen erst einmal ab. Die Temperaturen fallen dabei auf Werte zwischen 17 und 9 Grad. Morgen gibt es dann im Nordosten, Osten und Südwesten einen Sonne-Wolken-Mix und es bleibt meist trocken. Im Rest des Landes kommt die Sonne dagegen kaum durch und es gibt wieder gebietsweise Regenschauer bei 19 bis 28 Grad morgen maximal.
5: Und stressfrei bereiten wir euch den schönen Montagnachmittag. Mein Name ist Antje Klann. Schön, dass ihr eingeschaltet habt.
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Wahnsinnig schöne Texte ein, oder? Es gibt nicht nur das, was man sieht. Nein, es gibt ganz viel zwischen Himmel und Erde, das wir manchmal gar nicht erklären können. Ihr hört Radio Schlagerparadies und ganz paradiesisch war auch das Zusammentreffen mit Hansi Vogt in Elisabethzell zum Sommerspaß. Ein wirklich toller Kollege, hat mich sehr gefreut, ihn das erste Mal live zu treffen. Und musikalisch hat er echt auch einiges drauf und davon können wir uns gerne jetzt mal überzeugen mit seiner aktuellen Single Amici per sempre. Hansi Vogt hier auf Radio Schlagerparadies.

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0: Ach, und der Sommer ist auch dieses Jahr so schön gewesen. Ja, vielerorts ein bisschen zu heiß, aber ganz ehrlich, wann hatten wir das letzte Mal so einen tollen Sommer? Sonst jammern wir immer rum, dass es so lange nicht schön ist. Jetzt ist es schön, war es auch wieder nicht richtig. Deswegen würde ich sagen, einfach genießen die letzten schönen Sommertage, bevor es dann wieder gen Herbst geht. Und was mich immer sehr, sehr freut, sind eure Musikwünsche hier auf Radio Schlagerparadies. Gerne weiter hier ins Studio schicken, zum Beispiel übers Gruß- und Wunschformular auf schlagerparadies.de oder auch gerne natürlich über unsere Schlagerparadies-App. Und in den nächsten Gruß und Wunsch hören wir einfach mal zusammen rein.
1: Hier ist Marion aus Wittstock. Ich liebe eure Sendung. Ich hätte da auch mal einen Wunsch. Wenn möglich, hätte ich gern das Lied von Claudia Jung, 1000 Frauen. Vielen lieben Dank. Alles Gute für alle.

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0: 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Und bis dahin grooven wir uns schon mal so ein bisschen ein für Schlager am Fachwerk natürlich mit Musik von Neon und ihrem Song Unschlagbar.

gemacht. Und das singt ja so schön, das Lied für uns, oder? Ihr hört Radio Schlagerparadies. Schön, dass ihr dabei seid. Um 17.32 Uhr mittlerweile. Und da ist der Gruß von Eva hier reingeflattert. Aus Frankfurt kommt sie und grüßt alle Gärtner des Kleingärtnervereins in Eschersheim. Und ganz besonders an meinen Partner Matthias. Na, das habe ich gerne übermittelt. Und einen schönen Song hat sie sich auch noch rausgesucht. Christina Bach, Fliegst du mit mir zu den Sternen? Ist doch mal eine tolle Idee, oder?

Also, rote Lippen soll man küssen, Tag und Nacht, sagt Cliff Richard. Ihr hört Radioschlagerparadies. Was für ein schöner Rat, Leute. Weil viele Beziehungen, die schon lange geführt werden, da knutscht man vielleicht gar nicht mehr so viel. Und ich würde sagen, wenn ihr gerade auf dem Nachhauseweg seid von der Arbeit und seid schon in einer langen Beziehung, dann let's go. Nach Hause und einfach sagen, Schatz, oh, siehst du toll heute aus. Und mal rumknutschen. Ja, kann man doch mal machen. So, das war jetzt das Wort zum Montagnachmittag um 17.49 Uhr. Und jetzt gibt's auch wieder ganz viel Liebe. Und zwar von Tanja Lasch. Gib unserer Liebe keinen Namen, heißt es da.

Christian Leis hier gehört auf Radio Schlagerparadies. Ja, und wir sind auch ganz nah dran an euch, den Hörern. Und wenn ihr mögt, dürft ihr gerne eure Musikwünsche hier ins Studio schicken. Unter 06805 699 110 freuen wir uns sehr auf eure Sprachnachrichten. Allerdings würde ich jetzt so ganz langsam Feierabend machen, aber meine Kollegin ist natürlich jetzt für euch gleich am Start. Heike Beetz, endlich Feierabend heißt es da. Und mit ihr wünsche ich euch auf jeden Fall ganz viel Freude und Spaß und einen schönen Feierabend für alle, die jetzt vielleicht gerade von der Arbeit nach Hause fahren. Gut unterhalten werdet ihr auf jeden Fall die nächsten Stunden weiterhin. Wir hören uns dann morgen Abend im Plauderstündchen wieder. Freue ich mich drauf. Und jetzt habe ich natürlich noch Musik für euch vorbereitet. Die gibt es jetzt von Helene Fischer. Heute Nacht ihre aktuelle Single bei uns bei Radio Schlagerparadies. Und ich sag bis dann, eure Antje Klann. Tschüss, macht's gut.

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2: Ich bin Babette Büchner. Noch immer kämpfen die Einsatzkräfte in Belgien an der Grenze zu Deutschland mit einem riesigen Waldbrand. Die Lage im Naturschutzgebiet Hohes Venn ist statisch, hat sich also zumindest nicht verschlechtert.
3: Das Feuer aus Belgien ist bisher nicht weiter Richtung Monschau in der Eifel vorgerückt. Regen und ausbleibender Wind wirken sich derzeit positiv aus, wie es von der Monschauer Einsatzleitung hieß. Man habe die Situation etwas entschärfen können. Die Menschen aus dem grenznahen Ortsteil Kalter Herberg, die evakuiert worden waren, können aktuell noch nicht in ihre Häuser zurück. Die Evakuierung wird noch aufrechterhalten. Mit rund 3000 Hektar Fläche handelt es sich um einen der größten Waldbrände in der Geschichte Belgiens. Tine Klimach, Nachrichtenredaktion.
2: Der Oman soll zusammen mit dem Iran an einem Mechanismus für die Straße von Hormuz arbeiten. Bislang gibt es aber keine Einigung. US-Präsident Donald Trump hat jetzt mit drastischen Worten den Druck erhöht. Er sagte dem Sender Fox News, man werde den Oman in Grund und Boden bombardieren, wenn das Land den USA in die Quere komme. Der Oman ist bislang keine aktive Kriegspartei. Es gab einen Hackerangriff auf das Netz der Berliner Landesbehörden. Betroffen sind die Senatsverwaltung für Stadtentwicklung, Bauen und Wohnen sowie für Mobilität, Verkehr, Umwelt und Klimaschutz, teilte die Senatskanzlei mit. Beide wurden schon am Freitag aus Sicherheitsgründen vom Landesnetz isoliert. Ob zu dem Zeitpunkt schon Daten abgeflossen waren, ist noch unklar. Es wurde ein Krisenstab eingerichtet. Letzter Applaus für einen Weltstar. Mit ihren berühmtesten Songs und emotionalen Reden haben Familie und Freunde auf einer Trauerfeier Abschied von der britischen Sängerin Bonnie Tyler genommen.
4: Wales verabschiedet sich von einer absoluten Musikikone. Bonnie Tyler war nicht nur für große Rockhymnen wie Holding Out for a Hero bekannt, sondern auch dafür, dass sie nie vergessen hat, wo sie herkam. Bis zuletzt hatte sie im Ort Mumbles in der Nähe von Swansea ein Wohnhaus und hielt Kontakt zu Nachbarn und Mitbürgern. Wie schon am Samstag bei einem Trauerzug kamen tausende Fans nach Swansea, um Tyler die letzte Ehre zu erweisen. Als ihr Sarg an der Kirche eintraf, gab es lauten Applaus. Aus London, Philipp Detlefs.
2: Die Beisetzung fand anschließend im engsten Familienkreis statt.
1: Das Wetter für Deutschland.
2: Heute Abend und in der Nacht lockern die Wolken gebietsweise auf und die Schauer klingen erst einmal ab. Die Temperaturen fallen dabei auf Werte zwischen 17 und 9 Grad. Morgen gibt es dann im Nordosten, Osten und Südwesten einen Sonne-Wolken-Mix und es bleibt meist trocken. Im Rest des Landes kommt die Sonne dagegen kaum durch und es gibt wieder gebietsweise Regenschauer bei 19 bis 28 Grad morgen maximal.
5: Hallo zusammen, es ist Montagabend, hier ist Heike Betz mit unserem Sommer Open Air in Vacha.
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Ein Kuss in Paris. Maite Kelly, gerade haben wir sie in Gronau auf der Bühne gehabt. Tolle Show von der jungen Frau. Macht Spaß. Und jetzt kommt ja am Wochenende noch ein Veranstaltungshighlight. Ja, mich juckt so langsam schon wieder in den Beinen. Unser großes Radioschlagerparadies Sommer Open Air in Facher. Das ist im Übrigen in der Nähe von Fulda. Mit bekannten Schlagerstars wie Semino Rossi und Olaf der Flipper. Jetzt am kommenden Samstag, 22.08. Mehr Infos gibt's gleich hier bei mir. Der Mike Peidel aus Wasserburg am Bodensee, der hat den passenden Musikwunsch zu unserer Veranstaltung am Samstag in Facher, denn er ist auch mit dabei. Mike Leon Grosch, wer kann denn da schon Nein sagen? Ich gehe mal erschwert davon aus, dass wir diesen Titel auch live hören werden am Samstag. Jetzt aber erstmal im Radio bei Radio Schlagerparadies. Habt einen schönen Feierabend. Ja.

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0: Anni Perka, ja, da bekommt man doch wieder Lust auf Sonne, Meer, Wind, Fiesta del Sol. 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

Vamos, auf geht's zum Radioschlagerparadies Sommer Open Air in Facher am kommenden Samstag, 22.08. Wir erfüllen natürlich auch gerne noch eure Musikwünsche, die vergessen wir hier nicht. Über unser Musikwunschformular auf unserer Webseite hat sich der Horst Walter aus Minden in Westfalen den Titel Dich zu lieben von Roland Kaiser gewünscht. Viel Spaß und einen schönen Feierabend wünsche ich euch.

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0: Auch in diesem Sommer werden wir das idyllische Städtchen Facha mit V geschrieben in der Nähe von Fulda mit Schlager beschallen. Unser großes Sommer-Open-Air von Radio Schlagerparadies mit Künstlern wie Semino Rossi, Olaf der Flipper, Mike Leon Grosch, Norman Lange, Noel Theorst und vielen, vielen mehr. 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Am Samstag ist es ja schon soweit. Wie laufen eigentlich so die Vorbereitungen und die Planungen für dieses Event, lieber Jan?
1: Liebe Heike, ganz viele Grüße ins Studio. Ja, die Vorbereitungen, die laufen auf Hochtouren hier bei uns in Facha. Es kommt schon die Bühne, es kommt schon der Getränkewagen. Auch wenn noch ein paar Tage Zeit sind, ist natürlich viel zu tun. Und wir freuen uns auf ganz, ganz viele Gäste aus ganz Deutschland. Das Schöne ist, wir werden genügend Sitzplätze haben. Sollte die Sonne wieder brennen, dann werden wir genügend Sonnenschirme haben. Aber jetzt werden uns aktuell gute und angenehme Temperaturen, so um die 22 Grad vorhergesagt. Das wäre doch spitze. Ansonsten ist alles bestens vorbereitet. Es gibt beste Thüringer Küche und ganz, ganz viele Stars auf der Bühne. Wir freuen uns.
0: Genau darauf freuen wir uns. 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Es ist nämlich Norman Langen.

Träum von dir, die aktuelle von Dennis Wilms. Der Hans Müller, leider hat er uns nicht geschrieben, wo er uns hört. Er grüßt die Birgit aus dem Bingo-Verein mit einem Titel von Andrea Berg, Hallo Houston. Wir sprechen gleich nochmal über Facher, über unser großes Sommer-Open-Air am 22.8., was wir da alles auf die Bühne stellen. Kommt erstmal gut in den Feierabend, wir hören uns nach den Nachrichten wieder.

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2: Ich bin Babit Büchner. Noch immer kämpfen die Einsatzkräfte in Belgien an der Grenze zu Deutschland mit einem riesigen Waldbrand. Die Lage im Naturschutzgebiet Hohes Venn ist statisch, hat sich also zumindest nicht verschlechtert. Entwarnung gibt es aber noch nicht. Die etwa 30 evakuierten Einwohner aus Monschau können deshalb auch noch nicht zurück in ihre Häuser. Für morgen wird starker Wind erwartet. Darauf bereiten sich die Einsatzkräfte jetzt vor. Die Bundeswehr hatte im Juli so viele Soldaten wie seit 13 Jahren nicht mehr. Ende des Monats habe es rund 186.700 Männer und Frauen in der Truppe gegeben, teilte das Verteidigungsministerium mit.
3: Mehr Bewerbungen, mehr Einstellungen. Die Zahl der Männer und Frauen in der Bundeswehr wächst schnell genug, um die politisch vereinbarten Ziele zu erreichen. Es sollen in diesem Jahr bis zu 190.000 Soldaten werden. Derzeit dienen über 12.000 freiwillig Wehrdienstleistende und kurzdienende Zeitsoldaten als Teil des neuen Wehrdienstes. Das sind rund 6% mehr als im Vergleich zum Vorjahr. Und das Anschreiben zum Wehrdienst haben die allermeisten jungen Männer schon beantwortet, aber nur sehr wenige Frauen. Da sind es nur 4%. Aus Berlin, Tine Klimach.
2: In Deutschland ist der Tankrabatt ausgelaufen. In Polen laufen dagegen neue Hilfen an. Ab heute gelten dort ein festgelegter Maximalpreis und eine reduzierte Mehrwertsteuer.
4: Mit dem neuen Spritpreispaket möchte Polens Regierung zumindest vorübergehend finanzielle Erleichterung schaffen für die vielen Bürger, die in diesen Tagen mit dem Auto aus dem Urlaub zurückkehren. Die Regelung gilt für 2 Wochen bis Ende August. Dann beginnt das neue Schuljahr. In Polen zahlt man heute für den Liter Super umgerechnet 1,67 Euro. Das sind 61 Cent weniger als in Deutschland. Und das wird sicher auch deutsche Tanktouristen sehr interessieren. Aus Warschau, Doris Heimann.
2: Die Thüringer Brombeer-Koalition aus CDU, SPD und BSW bröckelt. 2 von 15 BSW-Abgeordneten erklärten, dass sie CDU-Ministerpräsident Mario Vogt nicht mehr mittragen. Dieser stehe somit aktuell nur noch einer Minderheitsregierung vor. Die deutschlandweit einzige Brombeer-Koalition kam schon bisher nur auf 44 von 88 Sitzen im Erfurter Landtag.
1: Das Wetter für Deutschland.
2: Heute Abend und in der Nacht lockern die Wolken gebietsweise auf und die Schauer klingen erst einmal ab. Die Temperaturen fallen dabei auf Werte zwischen 17 und 9 Grad. Morgen gibt es dann im Nordosten, Osten und Südwesten einen Sonne-Wolken-Mix und es bleibt meist trocken. Im Rest des Landes kommt die Sonne dagegen kaum durch und es gibt wieder gebietsweise Regenschauer bei 19 bis 28 Grad morgen maximal.
5: Es ist kurz nach 19 Uhr, der Feierabend. Weitere Infos zu unserem Sommer-Open-Air im Facher bei mir hier. Hier ist Heike Betz.
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Ja, Rasenmähen, das steht natürlich am Wochenende meistens auch an. Aber wenn ihr euer Wochenende plant, dann bitte so, dass wir uns am kommenden Samstag in der Mitte Deutschlands am 22.8. in Facha, das wird übrigens mit V geschrieben, treffen. Dort findet dann nämlich unser großes Sommer-Open-Air statt mit Cemino Rossi, mit Olaf dem Flipper und vielen weiteren Top-Schlager-Stars mehr. Alle Infos gibt's gleich hier bei mir. Der Andreas Burkhardt ist beim Renovieren, grüßt sein Engelchen, das fleißig mithilft, mit einem Titel von Kerstin Ott. Alte Liebe rostet nicht. Falls ihr auch Musikwünsche habt, gerne her damit. Über unsere Webseite ist es möglich, über unsere kostenlose App oder über die 06805 699 110. Da könnt ihr uns kontaktieren. Ich wünsche euch einen schönen Feierabend erstmal.

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0: Ich freue mich immer schon auf unser Sommerhighlight, unser großes Radioschlagerpaar, die Sommer Open Air in Facher bei Fulda. Es ist so schön zu sehen, dass wir eine kleine Stadt in Thüringen, ganz nah an der Grenze zu Hessen, an einem Wochenende in ein absolutes Schlagermekka verwandeln. 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Muss mal Luft holen. Das ist ja Wahnsinn, was uns da erwartet. Natürlich gibt's auch Übernachtungsmöglichkeiten im Ort oder in der näheren Umgebung. Und wir haben uns noch was Besonderes einfallen lassen.
1: In diesem Jahr gibt es erstmals auch ein Rundum-Sorglos-Ticket mit Hotel und Shuttle. 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
0: Freitagticket gibt's nicht, es gibt nur Samstagticket. 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Wir öffnen das Gelände bereits um 14 Uhr und die Veranstaltung beginnt dann um 15 Uhr. 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Also, ja, da ist richtig was los und das dauert auch ein bisschen und das ist auch gut so, weil wir lieben das und wir feiern das. Und zwei, die auch mit dabei sind, das sind Laura und Marc und auch ihre Schwester, die Amber, also Lauras Schwester, ist auch mit dabei. Die haben nämlich im Moment gerade eine ganz aktuelle Single am Start. Ich gebe eine Runde Liebe aus und das tun sie auch in Facher.

0: Ja, viele, viele Künstler sind auch in diesem Jahr beim großen Radio-Schlagerparadies Sommer Open Air in Facher, das ist in der Nähe von Fulda, mit dabei. Semino Rossi, Olaf der Flipper, Mike Leon Grosch, Norman Langen, Jörg Bausch, Saskia Lipin, Mitch Keller, Laura und Marc, Neon Sunrise, Daniel Scheler, Noen Tehorst, Gabriella Massa und viele, viele mehr. Und auch unser Christian Leis.
1: Ja, ich freue mich riesig auf Facher, weil es ist einfach ein ganz, ganz tolles Schlager-Event mit ganz, ganz tollen Künstlern und die Schlagerfans, die feiern uns Künstler ab. Wir gehen auf die Bühne, sie singen unsere Lieder mit. Es ist einfach so berührend und es ist ein stundenlanges Event, was einfach mega, mega toll ist. Ich freue mich ganz besonders darauf, dass ich dieses Jahr dabei sein werde. Bis dahin, habt eine schöne Zeit. Alles Liebe und alles Gute, euer Christian Leis.
0: Ja, der Christian, der kennt das alles schon. Er war schon mal Gast bei uns in Facher und weiß, wovon er redet. Wir fangen bereits um 15 Uhr mit dem Programm an und dann geht es durchgehend bis um 1 Uhr nachts ein Schlagerstar live nach dem anderen. 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Wir werden auch diesen Titel wahrscheinlich von Christian Leis hören. Das Leben ist live.

0: Tja, was ist letzte Nacht passiert? Daniel Sommer, das ist die aktuelle Nummer von ihm. Ja, am Wochenende ist es soweit. Da stehen unser Olaf der Flipper, der Mike Leon Grosch, Christian Leis, Norman Langen, Jörg Bausch, Saskia Lipin, René Ulbrich, Mitch Keller, Laura und Marc. Jörg Bausch, Saskia Lipin, René Ulbrich, Mitch Keller, Laura und Marc. Neon, Sunrise, Daniel Celan, Noel Terhorst und natürlich auch unser Semino Rossi und viele mehr. Es sind wirklich noch einige mehr dabei. Ja, die werden uns hoffentlich einen unvergesslichen Nachmittag und Abend bescheren und das genaue Line-up, das veröffentlichen wir wahrscheinlich am Mittwoch. Schaut ruhig mal auf Instagram oder Facebook vorbei, da seht ihr dann, wer wann auftritt. Gabriela Massa, was macht eigentlich für dich es so besonders, bei unserem Open Air dabei zu sein?
1: Ich freue mich riesig, am 22. August beim Schlager am Fachwerk Sommer Open Air dabei zu sein, denn es sind viele tolle Kollegen vor Ort. Das Ambiente ist mega und wie kann man die Songs besser live singen als bei so einem großartigen Event? Und es macht es auch so besonders, weil dort Musik, Emotionen und echte Schlagerleidenschaft aufeinandertreffen. Man spürt die Nähe zu den Fans, die großartige Stimmung und die gemeinsame Freude an der Musik. Ganz besonders bin ich gespannt auf die Begegnung mit dem Publikum, auf das Mitsingen, Tanzen und die Gänsehautmomente auf der Bühne. Das wird ein unvergesslicher Tag.
0: Ja, das glaube ich tatsächlich auch, dass das ein unvergesslicher Tag wird. Die Künstler stehen euch natürlich auch in der Regel für Autogramme und Fotos, sowas alles zur Verfügung. Gibt es extra einen Stand, könnt ihr hingehen. Also kein Problem. Ja, wir hören gleich von der Gabriela Massa ihre aktuelle Single, Zerfleddert heißt sie. Und mein Kollege, der Mike Nowotny, der bringt euch gleich ins richtige Live-Feeling. Vielleicht bekommt ihr ja doch noch ein bisschen mehr Lust, am Samstag nach Facher in Thüringen zu kommen, wenn er euch den ein oder anderen Titel live präsentiert. Ich darf mich von euch verabschieden, wünsche euch noch einen ganz schönen Feierabend und sage tschüss, eure Heike.

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2: Ich bin Babit Büchner. Aufatmen in Monschau. Der Waldbrand aus Belgien rückt nicht weiter vor. Auch das Wetter hilft mit. Nicht nur der Regen hat die Einsatzkräfte unterstützt, sagte Feuerwehreinsatzleiter Philipp Krüger am Nachmittag.
3: Der Wind hat sich Gott sei Dank wieder etwas gedreht, zeigt aktuell nach Nordwesten. Somit sind die Lagenmützen nicht und Monschau, wie man sieht, relativ wieder in Ordnung.
2: Eine Entwarnung gibt es aber bisher nicht. Die etwa 30 evakuierten Einwohner aus Monschau können deshalb auch noch nicht zurück in ihre Häuser. Die Bundeswehr hatte im Juli so viele Soldaten wie seit 13 Jahren nicht mehr. Ende des Monats habe es rund 186.700 Männer und Frauen in der Truppe gegeben, teilte das Verteidigungsministerium mit.
4: Mehr Bewerbungen, mehr Einstellungen. Die Zahl der Männer und Frauen in der Bundeswehr wächst schnell genug, um die politisch vereinbarten Ziele zu erreichen. Es sollen in diesem Jahr bis zu 190.000 Soldaten werden. Derzeit dienen über 12.000 freiwillig Wehrdienstleistende und kurzdienende Zeitsoldaten als Teil des neuen Wehrdienstes. Das sind rund 6% mehr als im Vergleich zum Vorjahr. Und das Anschreiben zum Wehrdienst haben die allermeisten jungen Männer schon beantwortet, aber nur sehr wenige Frauen. Da sind es nur 4%. Aus Berlin, Tine Klimach.
2: Die Thüringer Brombeer-Koalition aus CDU, SPD und BSW bröckelt. 2 von 15 BSW-Abgeordneten haben erklärt, dass sie CDU-Ministerpräsident Mario Vogt nicht mehr mittragen. Dieser stehe somit aktuell nur noch einer Minderheitsregierung vor. 13 BSW-Abgeordnete hatten zuvor dafür gestimmt, in der Regierungskoalition zu bleiben. Die deutschlandweit einzige Brombeer-Koalition kam schon bisher nur auf 44 von 88 Sitzen im Erfurter Landtag. Es hat einen Hackerangriff auf das Netz der Berliner Landesbehörden gegeben. Betroffen sind die Senatsverwaltung für Bauen und Wohnen und die Senatsverwaltung für Umwelt und Verkehr, teilte die Senatskanzlei mit. Beide wurden schon am Freitag aus Sicherheitsgründen vom Landesnetz isoliert. Ob zu dem Zeitpunkt schon Daten abgeflossen sind, ist noch unklar. Es wurde ein Krisenstab eingerichtet.
1: Das Wetter für Deutschland.
2: Die aktuelle Vorhersage des Deutschen Wetterdienstes. Heute Abend und in der Nacht lockern die Wolken gebietsweise auf und die Schauer klingen erst einmal ab. Die Temperaturen fallen dabei auf Werte zwischen 17 und 9 Grad. Morgen gibt es dann im Nordosten, Osten und Südwesten einen Sonne-Wolken-Mix und es bleibt meist trocken. Im Rest des Landes kommt die Sonne dagegen kaum durch und es gibt wieder gebietsweise Regenschauer bei 19 bis 28 Grad morgen maximal.
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damit einen wunderschönen Montagabend und recht herzlich willkommen zu einer neuen Ausgabe von Radio Schlagerparadies live in Konzert. Ich hoffe, ihr seid genauso gut wie auch so viele Schulanfänger gut in diese neue Woche gestartet. In den nächsten 2 Stunden präsentiere ich euch wieder wunderschöne Live-Versionen unserer Künstler. Und den Anfang dazu macht ein Trio, was es so nicht mehr gibt. Zum einen ist Manfred Durban viel zu früh von uns gegangen und zum anderen lösten sich die Flippers 2011 auf. Einer von ihnen ist uns zum Glück noch musikalisch erhalten geblieben und präsentiert sich nicht umsonst unter Olaf der Flipper. Im Übrigen, wenn ihr ihn mit vielen weiteren Schlagerstars hautnah erleben wollt, dann kommt doch einfach diesen Samstag in die wunderschöne Rhön nach Fachra. Dort präsentieren wir gemeinsam mit Sonnenklar TV das große Sommer-Open-Air-Schlager am Fachwerk. Zurück aber zu den Flippers, die ja vor allem durch ihre Lieder von so schönen Inseln und Ländern besingen. Allerdings auch nicht nur denn dem Titel, den wir gleich in unserer heutigen ersten Live-Version hören werden, geht es um die schönsten Beine. 2009 erschien das Album Aloahe, Stern der Südsee. Und auf diesem wurde der Titel Du hast für mich die schönsten Beine veröffentlicht. Und was fällt einem Mann so am kurzen Minikleid auf? Natürlich die langen und schönen Beine einer Frau. Und genau um diese geht es jetzt. Und dazu habe ich für euch das Album Für immer im Herzen, das Abschiedskonzert vor mir liegen. Und dazu begeben wir uns jetzt in die Berliner O2 World, wo die drei am 12. Februar 2011 Station machten.

Mit dir für immer 17 und im Gegenteil gibt's jetzt nämlich unseren Wunsch, du kannst nicht immer 17 sein, von Chris Roberts, eingereicht über unsere Gruß- und Wunschbox auf unserer Seite von Radio Schlagerparadies, und zwar von Ulrike Möller aus Lübeck. Dort empfängt man uns über DAB+ und sie grüßt an dieser Stelle ganz lieb mal ihre Tochter. Und es gibt noch einen Gruß, und zwar von Markus Zimmermann. Er grüßt nämlich seine Freundin Anita aus Lengen oder aus Lengendorf und schreibt noch dazu: Ich liebe dich.

schöner Klassiker aus dem Jahre 1973. Das sind übrigens die Songs, die präsentiere ich euch jeden Donnerstagabend ab 20 Uhr in der legendären Boomer Party bei uns im Programm von Radio Schlagerparadies. Der Sommer des Jahres 2026 hat es schon in sich und von den Temperaturen teilweise auch völlig übertrieben. Mit den Folgen haben wir sicher noch lange zu kämpfen, von Waldbränden bis zum Wassermangel an unseren Flüssen und Seen. Auch wenn es schon sehr kurios klingt, sind wir im Hochsommer 2026 über jeden Regentropfen dankbar und hoffen auf schnelle Normalität. Vor 2 Jahren sollte der Sommer allerdings nicht weit vergehen, denn so zumindest bei der gebürtigen Saarbrückerin ist es gewesen, Nicole Holoch. 2024 hat sie ihren 60. Geburtstag begangen und das auch mit einem neuen Studioalbum. In diesem spürt man ihre Lebensfreude und so auch aus der Singleauskopplung Lass den Sommer nie vergehen. Ein Sommertitel, der Spaß macht und uns gleichzeitig Lebensfreude vermittelt. Noch vor gar nicht allzu langer Zeit veröffentlichte sie ihr Live-Album Carpe Diem und genau aus diesem dürfen wir uns jetzt über diesen schönen Song Lass den Sommer nie vergehen erfreuen.

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In unserer heutigen dritten Live-Version geht es um die Vielfalt menschlicher Identitäten und die Notwendigkeit von Toleranz und Empathie. Am 7. Oktober 2016 veröffentlichte dazu der gebürtige Österreicher Reinhard Fendrich sein Album Schwarz oder Weiß. Bei allem, was in den letzten Jahren so bei uns passiert, auch sicher ein sehr sensibles Thema, denn wie es der Titel schon sagt, fordert er im Lied eine Rechtfertigung von Hass und Vorurteilen heraus, indem er betont, dass alle Menschen unabhängig von der Hautfarbe, Religion oder der Herkunft gemeinsam eine menschliche Verbindung teilen. Schließlich schlägt das Herz in jedem Menschen und das Blut ist immer rot. Mittlerweile ist Reinhard Fendrich über 45 Jahre im Musikgeschäft und anlässlich zu diesem Jubiläum erschien am 5. Juni diesen Jahres sein Album 45 Jahre live, aus welchem er uns jetzt diesen Song herüberbringt.

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Ach, auch so ein wunderschöner Klassiker aus meinem Geburtsjahr von Michael Holm. Und über den nächsten Song wird sich garantiert Carmen Buchholz in Schönberg freuen. Dort empfängt man uns über DAB+. Und sie grüßt alle, die sie kennen. Und sie wünscht sich das tolle Lied von Laura Wilde, Sommerfeeling. Bei dem miesen Wetter heute bringt das Lied uns die Sonne ins Herz. Da hat sie wirklich recht. Aber ich glaube, liebe Carmen, so ein bisschen Regen, das tut uns allen wirklich mal gut.

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0: Zum Markenzeichen vieler Künstler zählen gewiss nicht nur ihre Lieder, sondern auch ganz besonders ihre dazugehörige Stimme. Und wer da denkt, dass man denn mit einer tiefen oder auch Reibeisenstimme keine Erfolge erzielen kann, der liegt ganz falsch. Das haben schon in der Vergangenheit aus den verschiedensten Musiksparten Künstler bewiesen und so auch der gebürtige Uckermünder Benjamin Fritsch, viel bekannter als Ben Zucker. 2017 veröffentlichte er sein Studioalbum Na und darauf finden wir unter anderem den Titel Du bist alles für mich. Und so, wie dieser Titel es schon aussagt, geht es um die perfekte Frau an seiner Seite, die einfach alles für ihn, in diesem Fall bei Ben Zucker, ist. Ein Jahr später brachte er dazu sein Live-Album heraus und dazu begeben wir uns jetzt in die Hamburger große Freiheit und dürfen uns über diesen Song erfreuen.
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Marianne Rosenberg, eine großartige Frau, die schon viele, viele Jahrzehnte musiziert. Und sie singt weiter, nicht ans Aufhören. Und er war auf großer Abschiedstournee und war natürlich auch live zu erleben. Radio Schlagerparadies hat ihn in Gronau präsentiert. Und Dagmar Brodde, die war nämlich auch in Gronau mit dabei und sie ist in Bergisch Gladbach zu Hause, empfängt uns dort über DAB Plus und sie schreibt: wieder gut zu Hause angekommen aus Gronau von der Radio Schlagerparadies Schlagerparty. Grüßt sie alle Schlagerfans und besonders ihren lieben Mann, den Carsten. Es war eine tolle Party, schreibt sie weiter in Gronau. Und für sie gibt's jetzt natürlich auch einen wunderschönen Song von Howard Carpendale. Und um diese Zeit, da habe ich mir gedacht, da können wir mal so eine schöne Ballade spielen. Und die hat sie sich auch gewünscht. Wie frei willst du sein?

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Jetzt darf mal ein bisschen geschunkelt werden, bei wem es von euch natürlich auch gerade nur möglich ist. Dafür wird uns gleich die gebürtige Villacherin Melissa Naschenmeng mit ihren Hits zum Schunkeln einladen. Aufgewachsen ist sie im Kärntner Lesachtal, wo sie auch sehr frühzeitig das Spielen vieler Musikinstrumente erlernte. Dass sie das neben ihrem Gesang auch bestens beherrscht, dafür sorgen ihre Schuheinlagen bei ihren Konzerten. Im Jahr 2021 erschien ihr Album Bergbauernshow live und aus diesem habe ich jetzt ein schönes Schunkelmittel herausgesucht. Also, wenn ihr gerade könnt, dann nehmt euch jetzt einfach mal in die Arme, hakt euch ein und immer schön im Takt von links nach rechts mitschungeln und natürlich darf auch sehr gerne mitgesungen werden.

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1: Bei unserer nächsten Live-Version war die Nacht viel zu kurz und um nichts wurde es schon hell über Berlin. Da wünscht man sich schon, dass solch eine Nacht nicht endet, denn im Lied von Wolkenfrei wird die Schönheit und das Vergnügen in der Nacht vor allem hervorgehoben. Der Refrain dabei thematisiert die Wiederkehr der Sonne und die Freude, die das Leben mit Licht und Freude bringt. Wie diese Nacht ausgegangen ist, bringt uns am besten jetzt Vanessa Mai mit ihrer damaligen Band Wolkenfrei selbst zu Gehör. 2015 wurde dazu das Album Wachgeküsst von Wolkenfrei veröffentlicht und darauf finden wir auch diesen Titel. Es wird schon hell über Berlin. Im gleichen Jahr wurde von diesem Album das Live-Album herausgebracht, welches in der traumhaft schönen Kulisse des Augsburger Parktheaters aufgezeichnet wurde. Und genau dorthin begeben wir uns jetzt einmal für die nächsten Minuten.
2: Jetzt kommt ein Titel, der war eigentlich gar nicht für mich gedacht. Felix hat ihn mir vorgespielt im Studio und das war sein Urteil. Ich wollte den Titel unbedingt haben. Bitteschön.

Ja, der pure Wahnsinn ist vielleicht auch die Frau vom Reinhard Bösch. Man empfängt uns nämlich über die Radio Schlagerparadies App und das im wunderschönen Urlaub. Und zwar auf dem Campingplatz Dorum Neufeld, wo die beiden gemeinsam ihren Urlaub genießen. Und der Reinhard, der hat ganz heimlich geschrieben, hat gesagt, ich möchte gerne über Radio Schlagerparadies gerne meine liebe Frau grüßen und alle, die mich kennen, mit einem Klassiker aus dem Jahre 1995 ist der Song nochmal so richtig schön ins Leben gerufen worden. Da ging es nämlich um Bronze, Silber und Gold von Wolfgang Petri.

Damit kommen wir auch schon wieder zu unserer heutigen letzten Live-Version bei Radio Schlagerparadies live in Konzert, die uns jetzt gleich die gebürtige Hagenerin Gabriele, Susanne oder auch Nena mit ihrem schönen Lied Liebe ist herüberbringt. Was ist eigentlich Liebe? Und vielleicht erfahren wir gleich mehr durch Nena. Bertolt Brecht sagte schon, Liebe ist der Wunsch, etwas zu geben, nicht zu erhalten. Ich glaube, das Wichtigste in der Liebe ist, für den anderen da zu sein, sowie in guten als auch in schlechten Zeiten, einfach zusammenzuhalten. Auch in Nenas gleichnamigen Song wird die Einfachheit und Schönheit der Liebe beschrieben und es wird betont, dass Liebe nicht kämpft oder sucht, sondern diese einfach da ist. 2005 erschien dieses Lied auf Maxi-Single und die Live-Version hören wir jetzt aus ihrem 2010 veröffentlichten Album Made in Germany. Und dazu begeben wir uns jetzt einmal in die damalige Berliner U2-World.

singen das gleich nochmal da.

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Ja, da konnte die Gruppe Wind noch nicht voraussehen, wenn es Sommer wird, dass es wirklich ein gigantischer Sommer nämlich auch werden wird. Jetzt geht's erstmal weiter mit Musik von Oli P. und dann freuen wir uns noch über einen Musikwunsch bei uns.

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1: Und zwar ist der Alex in der Leitung.
2: Guten Abend, hier spricht der Alex aus Nürnberg. Und ich würde mir gerne den Song wünschen von Rosa Weiß, vielleicht.

Das war auch schon wieder Radio Schlagerpartys live in Konzert am Montagabend. Heute in einer Woche gibt es selbstverständlich eine neue Ausgabe. Jetzt geht's erstmal weiter mit meinen lieben netten Kollegen Volker Schommer und unseren Nachtschwärmer. Wir können uns sehr, sehr gerne wiederhören am Donnerstag zur Boomer Party hier bei uns im Programm. In diesem Sinne, kommt gut durch die Nacht. Tschüssi, winge, winge, bye, bye, sagt euer Mike Nowotny.

0: Es ist 22 Uhr.
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2: Ich bin David Riemer. Die wechselhafte Wetterlage trägt zu einer weiteren Entspannung im Waldbrandgebiet an der belgisch-deutschen Grenze bei. Der Brand in einem belgischen Naturschutzgebiet war gestern bis auf 300 Meter an die deutsche Grenze herangerückt, was zu einer Evakuierung von rund 30 Bewohnern im Dorf Kaltenherberg geführt hatte.
3: Das Feuer aus Belgien ist bisher nicht weiter Richtung Monschau in der Eifel vorgerückt. Regen und ausbleibender Wind wirken sich derzeit positiv aus, wie es von der Monschauer Einsatzleitung hieß. Man habe die Situation etwas entschärfen können. Die Menschen aus dem grenznahen Ortsteil Kaltenherberg, die evakuiert worden waren, können aktuell noch nicht in ihre Häuser zurück. Die Evakuierung wird noch aufrechterhalten. Mit rund 3000 Hektar Fläche handelt es sich um einen der größten Waldbrände in der Geschichte Belgiens. Tine Klimach, Nachrichtenredaktion.
2: Der Oman soll zusammen mit dem Iran an einem Mechanismus für die Straße von Hormuz arbeiten. Bislang gibt es aber keine Einigung. US-Präsident Trump hatte jetzt mit drastischen Worten den Druck erhöht. Er sagte dem Sender Fox News, man werde den Oman in Grund und Boden bombardieren, wenn das Land den USA in die Quere komme. Der Oman ist bislang keine aktive Kriegspartei. Die im Boden messbare UV-Strahlung der Sonne nimmt laut einer neuen Untersuchung in ganz Europa zu. Hauptgrund dafür ist, dass es weniger Wolken gibt. Das teilte das Bundesamt für Strahlenschutz in Salzgitter mit.
4: Örtliche Messungen haben schon darauf hingedeutet. Jetzt bestätigen europaweite Daten einen besorgniserregenden Trend. An 26 von 40 Messstationen nahm die UV-Strahlung jährlich um 10-20% zu. Vor allem in Mittel- und Westeuropa, auch in Deutschland. Damit steigt das Gesundheitsrisiko, denn die ultraviolette Strahlung gilt als Hauptursache für Hautkrebs. Sie kann außerdem die Augen schädigen. Unter anderem wegen des Klimawandels gibt es weniger schützende Wolken. Die Experten vom Strahlenschutzamt fordern mehr Schattenplätze. Das helfe außerdem auch gegen Hitze, hieß es. Ursula Winkler, Nachrichtenredaktion.
2: Die Thüringer Brombeer-Koalition aus CDU, SPD und BSW bröckelt. 2 von 15 BSW-Abgeordneten erklärten, dass sie CDU-Ministerpräsident Vogt nicht mehr mittragen. Dieser stehe somit aktuell nur noch einer Minderheitsregierung vor. 13 BSW-Abgeordnete hatten zuvor dafür gestimmt, in der Regierungskoalition zu bleiben.
1: Das Wetter für Deutschland.
2: Die aktuelle Vorhersage des Deutschen Wetterdienstes. Die Temperaturen fallen in der Nacht auf Werte zwischen 17 und 9 Grad. Dabei lockert die Wolkendecke gebietsweise auf und die Schauer klingen ab. Tagsüber gibt es dann im Nordosten und in Südbaden einige Auflockerungen oder sonnige Momente. Dabei bleibt es meist trocken. Im Rest des Landes ziehen dichte Wolkenfelder durch und es kann Regenschauer geben. Bei 18 bis 28 Grad maximal.
0: 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Na, bei 28 Grad wird es dann auch wieder direkt eine warme Dusche. Wir kühlen uns jetzt noch ein bisschen ab mit euren Grüßen und Wünschen. Der Montagabend, mein Name ist Volker Schommer. Hallo.
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Ja, da muss man da richtig Angst bekommen. Eine Frau mit Killerblick oder so, das ist dann irgendwie eher unangenehm. Auf jeden Fall ein richtig schönes Stück, das hier der Andreas Lavo von sich gegeben hat. Auf jeden Fall eine tolle Nummer. Wo wir gerade bei Killerblick sind, wenn einer so ein bisschen hat, zumindest diesen geschmeidigen Killerblick drauf hat, ist es sicherlich Maite Kelly, wenn man sich gerade die modernen, die aktuellen Titel so anhört. Einer davon, der Morgen danach, war ja einer ihrer erfolgreichsten Titel überhaupt. 11 Wochen lang auf Platz 1 der Airplay-Charts. Das ist schon eine gigantische Nummer. Da wird ja selbst Helene Fischer ein bisschen blass vor Neid und auch Andrea Berg. Und einer ihrer bekanntesten Titel ist natürlich

Die zwei charmantesten Schlagerpiloten, die wir finden konnten, das sind sie nämlich mit ihrem aktuellen Album, das jetzt vor kurzem herausgekommen ist, Laguna Blue, Sterne überm Paradies. So heißt das gute Teil. Also da kann man sich für relativ kleine Kohle so ein bisschen die Urlaubsstimmung nach Hause holen. Und letzte Woche haben sie uns ja einiges dazu erzählt. Vergangenen Dienstag waren die beiden ja im Studio. Und in dieser Woche ist die aktuelle Scheibe von den Schlagerpiloten auch Albumtipp der Woche hier auf Radio Schlagerparadies. Also wenn ihr da mal das ein oder andere Öhrchen noch hören wollt, riskieren wollt, dann ganz einfach mal im Laufe des Tages reinhören und da könnt ihr dann noch ein bisschen Hintergrundinfos noch zur neuen Scheibe bekommen. Wir kommen jetzt zu Tanja Lasch. Die hat eine Schmetterlingsarmee am Start und das in unserer Gruß- und Wunschbox für den Dennis aus Mittenau-Offenbach und der wünscht allen Hörern hier auf Radio Schlagerparadies noch einen richtig schönen Montagabend.

Laura und Marc zusammen mit Amber, das ist die Schwester von Laura. Ich gebe eine Runde Liebe aus. Eine interessante Kombination. Ich habe ja letztens auch über Facebook, die waren am letzten Wochenende auch irgendwo aufgetreten, da gab es ein Video zu und die können das auf der Bühne auch richtig live. Also das fand ich richtig überzeugend. Also wenn ihr Laura und Marc und Amber mal zusammen sehen wollt, wenn die irgendwo auftreten, kann ich euch nur empfehlen. Hermsens empfehlen, da hinzugehen. Kann ich übrigens bei der nächsten Truppe auch, die treten auch noch immer auf, auch wenn sie nicht mehr so wahnsinnig viele neue Titel machen, aber sie waren in den 1980er Jahren schon ganz vorne mit dabei, mit ihrem Rock'n'Roll, die Spider-Murphy-Gang. Jeder kennt natürlich die Nummer 32168, das war da, wo Konjunktur die ganze Nacht war, nämlich die Nummer von Rosi, und das hat ja auch so ein bisschen zu Komplikationen geführt. Kann mal passieren, ne? Wenn man die falsche Telefonnummer hat. Skandal im Sperrbezirk, den gibt's jetzt. Und zwar kommt dieser Skandal als Musikwunsch von der Miriam aus Hörhof. Und die grüßt den Stefan auf dem Radlader über Radio Schlagerparadies. Los geht's.

0: Bei New Song Fantasy mit Darling, mittlerweile ja auch wieder mit neuer Musik am Start und wie immer ganz erfolgreich. Die mussten ja am Anfang ihrer Karriere jeder für sich erstmal solo, aber später auch gemeinsam kämpfen. Irgendwo habe ich mal im Interview gelesen, sie hatten so teilweise schon Schwierigkeiten, ihre Miete zu bezahlen und diverse andere Dinge. Aber sie haben sich eben durchgekämpft und wie man so schön sagt, ja, die Bühne auf dem Bauchnabel abgerockt, bis sie dann irgendwann mal erfolgreich waren. Oder wie hat mal, ich weiß nicht, irgendein Künstler gesagt, das über Nacht bekannt werden hat mich 30 Jahre lang gekostet, also dieser Erfolg. Also von daher, so einfach ist es nicht, über Nacht einfach berühmt zu werden. Patrick Lindner kannte auch ein Lied von singen, das macht er übrigens schon ein bisschen länger. Und wenn ich mich da recht erinnere, sein Vater war nie davon begeistert, dass er überhaupt Musik macht und hat immer gesagt, das wird nichts. Aber offensichtlich ist es doch was geworden. 2009 hat er gesungen, Fang dir die Sonne. Richtig schöner Titel von ihm und das gibt es jetzt als Musikwunsch und zwar von der Monika aus Perpignan in Südfrankreich. Da winken wir mal rüber nach Frankreich und ihr wünscht allen Hörern einen wunderschönen Abend mit toller Musik hier auf Radio Schlagerparadies. Fang dir die Sonne.
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1: Ach ja, eigentlich auch ein richtig schöner Sommertitel. Der Sommer lädt zum Lieben ein. Die Maria vom Daniel Munoz aus dem Jahr 2023. So klingt ja hier euer Montagabend zum Wochenstart auf Radio Schlagerparadies. Bevor wir gleich richtig abheben mit dem Astronauten vom Markus, das ist der, der früher ja beim Autofahren schon ganz viel Spaß haben wollte und kostet der Sprit auch 5,10 Mark. Da sind wir heutzutage schon richtig drüber. Hat er immer noch Gas gegeben damals. Mittlerweile als Astronaut unterwegs. Vorher gibt es aber noch die Linda Feller. Mit Sonne geht das leichter. Das ist ihr aktueller Titel und das ist Musikwunsch vom Jörg aus Nesselwang.

0: Der Rainer Fendrich. Klassiker von ihm aus dem Jahr 1997. Blond. Dem Volk mal wieder aufs Maul geschaut. Und heute Abend haben wir ja auch was live von ihm gehört. Denn im letzten Jahr hat er ja was aufgenommen. Er ist ja immer noch unterwegs. Gerne immer mal wieder auch sehr schön anzusehen mit Band auf der Bühne. Also wenn ihr den mal sehen könnt, der Mann ist auch eine Naturgewalt. Sollte man sich nicht entgehen lassen. Man weiß ja nicht, wie lange er noch auf Tour geht. Ne? So ein bisschen sein Rentenalter hat er ja eigentlich auch schon erreicht. Aber er kann es auch eben nicht bleiben lassen. 06805 6110. Das ist euer direkter Draht zu mir ins Studio. Auch zum Wochenstart hier auf Radio Schlagerparadies. Und da gibt es natürlich auch eure Grüße und eure Wünsche.
1: Hier ist der Dominik Weber aus Teupitz und ich wünsche mir von Michelle nicht verdient und grüße alle Zuhörer.

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0: einer der erfolgreichsten Komponisten Deutschlands, der Uwe Busse. Sieben Sünden hat er selber gesungen und anschließend hat es dann auch nochmal DJ Ötzi gesungen und ist noch bekannter gemacht. Sein aktueller Titel, den er mal wieder für sich selber geschrieben und auch selber gesungen hat. Schenk jeden Tag ein Lächeln 2.0, so ist er, der Uwe Busse, der Mann, der auch die bekanntesten Hits der Flippers geschrieben hat und viele, viele andere Sachen mehr für Andrea Jürgens, auch für alles, was Rang und Namen hat, hat er irgendwie irgendwas geschrieben. DJ Ötzi habe ich ja gerade eben schon mal erwähnt und jetzt gibt es einen Musikwunsch von der Katja aus Hannover, die wollte nämlich was von DJ Ötzi hören. Der Moment hier am Montagabend auf Radio Schlagerparty ist meine etwas ruhigere Nummer vom DJ.
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1: Genau, wir fliegen jetzt nonstop ins Glück. Die Laura will, mit ihrem Hit aus dem Jahr 2023 immer noch eine gern gehörte Nummer hier auf Radio Schlagerparadies. 23 Uhr gleich 52 Minuten. Das war's damit eigentlich auch schon von der Wochenstartausgabe hier. Nachtschwärmer auf Radio Schlagerparadies. Morgen gibt's natürlich die Fortsetzung am Dienstag ab 22 Uhr wieder mit euren Grüßen und Wünschen. Und ich mache jetzt noch was ganz Besonderes. Heute ist nämlich der Tag des Vanillepuddings, der National Vanilla Custard Day in den USA. Ich würde mir sagen, Vanillepudding reinpfeifen. So ein bisschen Hunger habe ich. Ich wünsche einen guten Start in den Dienstag. Wir hören uns wieder, wenn ihr wollt, wenn ihr könnt. Mein Name ist Volker Schommer. Bis zum nächsten Mal sage ich Tschüss und bye bye. Hier ist noch Maite Kelly.

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1: Ich bin David Riemer. Die wechselhafte Wetterlage trägt zu einer weiteren Entspannung im Waldbrandgebiet an der belgisch-deutschen Grenze bei. Der Brand in einem belgischen Naturschutzgebiet war gestern bis auf 300 Meter an die deutsche Grenze herangerückt, was zu einer Evakuierung von rund 30 Bewohnern im Dorf Kaltenherberg geführt hatte.
2: Das Feuer aus Belgien ist bisher nicht weiter Richtung Monschau in der Eifel vorgerückt. Regen und ausbleibender Wind wirken sich derzeit positiv aus, wie es von der Monschauer Einsatzleitung hieß. Man habe die Situation etwas entschärfen können. Die Menschen aus dem grenznahen Ortsteil Kaltenherberg, die evakuiert worden waren, können aktuell noch nicht in ihre Häuser zurück. Die Evakuierung wird noch aufrechterhalten. Mit rund 3000 Hektar Fläche handelt es sich um einen der größten Waldbrände in der Geschichte Belgiens. Tine Klimach, Nachrichtenredaktion.
1: Der Oman soll zusammen mit dem Iran an einem Mechanismus für die Straße von Hormuz arbeiten. Bislang gibt es aber keine Einigung. US-Präsident Trump hatte jetzt mit drastischen Worten den Druck erhöht. Er sagte dem Sender Fox News, man werde den Oman in Grund und Boden bombardieren, wenn das Land den USA in die Quere komme. Der Oman ist bislang keine aktive Kriegspartei. Die im Boden messbare UV-Strahlung der Sonne nimmt laut einer neuen Untersuchung in ganz Europa zu. Hauptgrund dafür ist, dass es weniger Wolken gibt. Das teilte das Bundesamt für Strahlenschutz in Salzgitter mit.
3: Örtliche Messungen haben schon darauf hingedeutet. Jetzt bestätigen europaweite Daten einen besorgniserregenden Trend. An 26 von 40 Messstationen nahm die UV-Strahlung jährlich um 10-20% zu. Vor allem in Mittel- und Westeuropa, auch in Deutschland. Damit steigt das Gesundheitsrisiko, denn die ultraviolette Strahlung gilt als Hauptursache für Hautkrebs. Sie kann außerdem die Augen schädigen. Unter anderem wegen des Klimawandels gibt es weniger schützende Wolken. Die Experten vom Strahlenschutzamt fordern mehr Schattenplätze. Das helfe außerdem auch gegen Hitze, hieß es. Ursula Winkler, Nachrichtenredaktion.
1: Die Thüringer Brombeer-Koalition aus CDU, SPD und BSW bröckelt. 2 von 15 BSW-Abgeordneten erklärten, dass sie CDU-Ministerpräsident Vogt nicht mehr mittragen. Dieser stehe somit aktuell nur noch einer Minderheitsregierung vor. 13 BSW-Abgeordnete hatten zuvor dafür gestimmt, in der Regierungskoalition zu bleiben.
0: Das Wetter für Deutschland.
1: Zum Wetter die aktuelle Vorhersage des Deutschen Wetterdienstes. Die Temperaturen fallen in der Nacht auf Werte zwischen 17 und 9 Grad. Dabei lockert die Wolkendecke gebietsweise auf und die Schauer klingen ab. Tagsüber gibt es dann im Nordosten und in Südbaden einige Auflockerungen oder sonnige Momente. Dabei bleibt es meist trocken. Im Rest des Landes ziehen dichte Wolkenfelder durch und es kann Regenschauer geben. Bei 18 bis 28 Grad maximal.
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1: Ich bin David Riemer. Heute soll das Urteil gegen drei mutmaßliche Agenten fallen. Die Angeklagten stammen aus der Ukraine und sollen in russischem Auftrag Anschläge vorbereitet haben.
2: Laut Anklage bekamen die drei den Auftrag von einem russischen Geheimdienst. Sie sollten Pakete in die Ukraine schicken, Brandsätze, die in Lastern oder Lagerhallen explodieren, einen großen Schaden anrichten und eine noch größere Verunsicherung in der Ukraine auslösen sollten. Zur Vorbereitung sollen die Angeklagten harmlose Pakete mit einem GPS-Tracker in die Ukraine verschickt haben. So wollten sie die Wege der Pakete nachvollziehen. Bevor sie Schaden anrichten konnten, wurden die drei im Mai 2025 in Köln, Konstanz und in der Schweiz festgenommen. Uli Reitinger, Nachrichtenredaktion.
1: Am Kampf gegen die verheerenden Brände im belgischen Naturschutzgebiet Hohes Venn beteiligen sich auch in dieser Nacht zahlreiche Einsatzkräfte aus Deutschland. Insgesamt sind 240 Einsatzkräfte von Feuerwehren, Technischem Hilfswerk, Rettungsdiensten und Polizei im Einsatz. Die Brandlinie ist derzeit rund 2,3 Kilometer von der deutschen Grenze entfernt. Für die Nacht wird eine Windrichtungsänderung erwartet. Die evakuierten Bewohner von Monschau-Kaltherberg können weiterhin nicht in ihre Häuser zurück. In Deutschland steigt der Anteil junger Menschen, die ohne Job, Bildungs- oder Ausbildungsplatz dastehen. Im vergangenen Jahr traf das auf 10% der Menschen im Alter zwischen 20 und 24 Jahren zu. Das teilte das Statistische Bundesamt mit. Im Jahr davor waren es noch 9,5%.
3: Viele der jungen Menschen sind arbeitssuchend oder stehen kurz vor Studium oder Ausbildung laut Bildungsbericht. Aber fast 2/3 stehen dem Arbeitsmarkt nicht zur Verfügung, wegen Betreuungspflichten und gesundheitlicher Probleme. Dadurch gingen wichtige Fachkräfte verloren, so die gewerkschaftliche Hans-Böckler-Stiftung. Abhilfe könne eine echte Ausbildungsgarantie bringen. Bei den Arbeitsagenturen müsste die Förderung im Mittelpunkt stehen, statt Sanktionen und Druck, sagt der Sozialverband Deutschland, um beim Einstieg in die Arbeit zu unterstützen. Tine Klimach, Nachrichtenredaktion.
1: Zum Fußball. Stürmer Niklas Füllkrug steht laut Medienbericht vor einer Rückkehr zum Bundesligisten Werder Bremen. Der Medizincheck steht heute an, berichtet Sky. Demnach soll der 33-Jährige vom Premier League-Absteiger West Ham United ausgeliehen werden. Dort lief es für den Ex-Nationalspieler zuletzt nicht mehr so, wie erhofft.
0: Das Wetter für Deutschland.
1: Zum Wetter die aktuelle Vorhersage des Deutschen Wetterdienstes. In der restlichen Nacht gebietsweise größere Auflockerungen und die Schauer klingen langsam ab. Im äußersten Westen zieht am Morgen neuer Regen auf, Tiefstwerte 17 bis 9 Grad. Tagsüber im Nordosten und in Südbaden neben einigen Wolken auch sonnige Momente und meist trocken. Im großen Rest des Landes stark bewölkt und zeitweise Regen, maximal 18 bis 24, ganz im Südwesten bis 28 Grad. Morgen am Mittwoch wechselhaft, vor allem im Norden Schauer.
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1: Ich bin David Riemer. Die Bundeswehr hat im Juli so viele Soldatinnen und Soldaten gezählt wie seit 13 Jahren nicht mehr. Zum Stichtag am 31. Juli habe es rund 187.000 Männer und Frauen in der Truppe gegeben. Das teilte das Verteidigungsministerium in Berlin mit. Im Vergleich zum letzten Juli gäbe es 2% mehr Soldaten.
2: Mehr Bewerbungen, mehr Einstellungen. Die Zahl der Männer und Frauen in der Bundeswehr wächst schnell genug, um die politisch vereinbarten Ziele zu erreichen. Es sollen in diesem Jahr bis zu 190.000 Soldaten werden. Derzeit dienen über 12.000 freiwillig Wehrdienstleistende und kurzdienende Zeitsoldaten als Teil des neuen Wehrdienstes. Das sind rund 6% mehr als im Vergleich zum Vorjahr. Und das Anschreiben zum Wehrdienst haben die allermeisten jungen Männer schon beantwortet, aber nur sehr wenige Frauen. Da sind es nur 4%. Aus Berlin, Tine Klimach.
1: Das Bangen und die kräftezehrende Brandbekämpfung seit Tagen und Nächten gehen weiter. Das Feuer im Naturschutzgebiet Hohes Venn in Belgien ist nicht weiter auf die deutsche Grenze vorgerückt, sagte ein Feuerwehrsprecher. Die Lage ist also statisch, hat sich zumindest nicht verschlechtert. Auch die Monschauer Bürgermeisterin Carmen Krämer sprach von einer unveränderten Lage. Außerdem sagte sie:
3: Ich wünsche denjenigen, die jetzt ihre Häuser verlassen mussten, viel Kraft an der Stelle. Wir haben natürlich weiterhin die Lage im Blick und sobald sich dahingehend etwas ändern sollte und die Menschen zurückkehren können, werden sie auch informiert werden.
1: Im belgischen Naturschutzgebiet Hohes Venn brennt es seit Tagen auf einer Fläche von rund 3000 Hektar. Es ist einer der größten Waldbrände in der Geschichte Belgiens. Auf Teile der Berliner Senatsverwaltung ist ein Hackerangriff erfolgt. Betroffen sind die Senatsverwaltungen für Stadtentwicklung sowie für Mobilität, Verkehr, Umwelt und Klimaschutz. Beide wurden aus Sicherheitsgründen vom Landesnetz abgetrennt. Das Landeskriminalamt, die Staatsanwaltschaft Berlin und das BSI sind eingeschaltet. Ob Daten abgeflossen sind, ist noch unklar. Die forensischen Untersuchungen dauern an. Zum Fußball. Stürmer Niklas Füllkrug steht einem Medienbericht zufolge vor einer Rückkehr zu Werder Bremen. Der 33-Jährige